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Liebe Hörerinnen und Hörer, kaum zu glauben, aber heute können wir Ihnen bereits die 590. Sendung von Radio DARC präsentieren. Herzlich willkommen dazu. Das Datum der Erstveröffentlichung ist Freitag, der 29. Mai 2026. Ich bin Cordy Farren und werde Sie durch das kommende Technikmagazin des Deutschen Amateur-Radioclubs führen. Kennen Sie den Namen eines der wichtigsten Erfinders aus dem Bereich der Elektronik? Ohne ihn gäbe es viele Meilensteine der Technik nicht, wie spezielle Elektronenröhren oder Schottky-Dioden. Die Rede ist natürlich von dem genialen Physiker und Erfinder Hans-Walter Schottky, dessen Todestag sich zum 50. Mal jährt. Wir stellen Ihnen heute unter anderem seine Person und sein bahnbrechendes Lebenswerk einmal genauer vor. Wenn Sie uns auf der Kurzwelle aus Wuferten hören, wie fühlen sich 10.000 Kilowatt Strahlungsleistung an, die wir in die Luft blasen? Eine mögliche Antwort darauf gibt uns die Rockband Bonfire aus Ingolstadt in Bayern mit »You Make Me Feel«.

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1: Heute mit diesen Themen. Radio DARC macht am 7. Juni Doppelfrequenztest. BBC beschließt Einstellung ihrer Langwelle 198 kHz. Amateurfunkkommunikation vom Mond wird vorbereitet und US-Amateurfunkmesse Hamvention begrüßte zahlreiche Besucher. Am Mikrofon Conny Farren. Der zeitweise Wechsel der Radio DARC Hauptsendung aus Wooferton auf 6070 kHz hat entgegen aller Erwartungen nicht zu einer deutlichen Verbesserung des Empfangs geführt. Die Frequenz 9670 kHz liefert hervorragende Signalstärken im Süden und Osten Deutschlands, die 6070 hingegen eher im Westen. Nach einigen Diskussionen um die beste Lösung möchte das Redaktionsteam daher am kommenden Sonntag, dem 7. Juni, einen möglichen Kompromiss testen. Eine zusätzliche Ausstrahlung im 41-Meter-Band, also bei 7,3 MHz. Hierzu wird uns der englische Sendepartner Encompass zwei identische Sender mit je 125 Kilowatt Ausgangsleistung sowie zwei baugleiche Vorhangantennen zur Verfügung stellen. Damit wird ein direkter 1:1 Vergleich der Empfangsqualität möglich. Die kommende Radio DARC-Sendung am Sonntag, dem 7. Juni 2026, wird also parallel wie bisher auf 9670 kHz zu hören sein und gleichzeitig auf 7380 kHz. Wir bitten alle Hörerinnen und Hörer, beide Frequenzen zu beobachten und uns Bericht zu erstatten, damit wir eine Entscheidung für die Zukunft treffen können. Erreichbar ist das Radio DARC Redaktionsteam unter der E-Mail-Adresse radio@darc.de. Bleiben wir in Großbritannien. Die dortige öffentlich-rechtliche Rundfunkanstalt BBC hat nun offiziell die Einstellung der Langwelle 198 kHz für den 27. Juni 2026 angekündigt. Dort wird momentan noch das Programm BBC 4 gesendet mit 250 Kilowatt vom Standort Droitwich, dazu in Gleichwelle von den Nebenstandorten West Irglin und Birkenhead in Schottland mit je 50 Kilowatt. Obwohl es wahrscheinlich nur noch sehr wenige Zuhörer gibt, die auf Langwelle hören oder hören können,

hielt am Freitagabend die Grundsatzrede beim Flex Radio Bankett. Wir alle in diesem Raum haben die Aufgabe, dafür zu sorgen, dass die Innovation weitergeht, indem wir ein Umfeld schaffen, das die nächste Generation willkommen heißt und fördert, sagte er. Er hob die Bemühungen der ARRL und der gesamten Amateurfunk-Community hervor, Wege für Jugendlichen zu fördern, die zu einer Weiterbildung und zu Karrieren in der Funktechnologie führen. Auch technisch gab es Neues. Ein japanischer Hersteller zeigte sein Mock-up seines neuen X026 Transceivers. Der Prototyp könnte ein möglicher neuer Mobiltransceiver für Kurzwelle 6 Meter sowie 2 Meter und 70 Zentimeter werden. Das Gerät wird als Nachfolger des IC7100 gehandelt. Es bleibt abzuwarten, ob die Besucher der Ham Radio in Friedrichshafen Ende Juni oder erst der Tokyo Ham Fair das fertig entwickelte Gerät zu Gesicht bekommen. Weiterhin präsentierte man den IC5200, ein neuer Mobiltransceiver für 2 Meter und 70 Zentimeter, der wie das X026-Projekt auf ein geteiltes Gehäusekonzept mit absetzbarem Display setzt. Genutzt wird ein Farbdisplay und weitere fortschrittliche Features. Einen Termin für die Hamvention 2027 gibt es auch schon. Es ist das Wochenende vom 21. bis 23. Mai. Das waren unsere heutigen Meldungen aus der Funkwelt für Sie. Nun, wo wir doch in den USA sind, bleiben wir gleich dort mit unserem nächsten Musiktitel. Hier ist Country Sound vom Feinsten. Hier ist John Fogerty, ja, der von Creedence Clearwater Revival mit seinem Blue Ridge Mountain Blues.

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1: Das Ende einer Ära. Kanadas Zeitzeichen-Legende Charlie Hotel Uniform wird im Juni verstummen. Für viele von uns gehört es zum festen Ritual. Man sitzt nachts im Scheck, schaltet den Transceiver oder den SDR ein, dreht über die Bänder und landet unweigerlich auf eine der charakteristischen Frequenzen knapp außerhalb der Amateurfunkbänder. Das vertraute rhythmische Ticken, gefolgt von einer markanten Stimme, die abwechselnd auf Englisch und Französisch die

Uhrzeit verkündet. Für Kurzwellenhörer und Funkamateure in ganz Europa und in Nordamerika war diese Station ein verlässlicher Leuchtturm im Äther. Doch damit wird bald Schluss sein. Am 22. Juni 2026 wird das National Research Council of Canada den Kurzwellensendebetrieb seiner offiziellen Zeitzeichenstation Charlie Hotel Uniform dauerhaft einstellen. Ab diesem Tag bleiben die vertrauten Frequenzen 3330 kHz, 7850 kHz und 14670 kHz leer. Das NRC verweist für die Zukunft nüchtern auf moderne Alternativen, das Network Time Protocol für Computer, Webuhren und den klassischen Telefondienst. Für die DX-Community im Alter zwischen 25 und 49 Jahren, eine Generation, die zwar mit dem Internet aufgewachsen ist, aber die Faszination für analoge HF-Technik und die Physik der Ionosphäre teilt, geht damit ein Stück lebendige Radiogeschichte verloren. CHU war nicht nur ein Zeitanzeiger, der Sender diente auch als unschätzbare Barke, um die Bedingungen auf den Bändern 80, 40 und 20 Meter in Echtzeit zu beurteilen. Die Geschichte von CHU reicht erstaunlich weit zurück, in eine Epoche, als das Radio selbst noch in den Kinderschuhen steckte. Alles begann im Jahr 1923 unter der Ägide des Dominion Observatory in Ottawa. Die allerersten experimentellen Sendungen liefen unter dem Rufzeichen 9 Charlie Charlie auf der Langwelle von 275 Metern. Mit dem rasanten Fortschritt der Funktechnik erkannte man schnell das enorme Potenzial der Kurzwelle, um die riesigen, oft unzugänglichen Weiten Kanadas flächendeckend mit der exakten Uhrzeit zu versorgen. Eine Notwendigkeit für die Schifffahrt, die Eisenbahn und die Vermessung des Landes. 1929 starteten regelmäßige Tagesaussendungen unter dem Rufzeichen Victor Echo 90 Bravo auf einer Wellenlänge von etwa 40,8 Metern. 1933 machte die Einführung von Quarzkristallsteuerungen einen Quantensprung. Zuvor wanderten die Frequenzen von Röhrensender mangels präziser Bauteile oft spürbar umher. Das heute bekannte Rufzeichen Charlie Hotel Uniform erblickte offiziell das Licht der Welt im Jahr 1938. Der Sender strahlte damals ebenfalls in den heute bekannten Bändern aus, allerdings mit einer für heutige Verhältnisse winzigen Sendeleistung von gerade einmal 10 Watt. Im Jahr 1967 hielt die Moderne endgültig Einzug. CHU stellte auf Cäsium-Atomuhren um, was die Genauigkeit in astronomische Höhen schraubte. 3 Jahre später, 1970, wechselte die Verantwortung von den Astronomen des Observatoriums zu den Physikern des National Research Council. Für uns Funkamateure war CHU technisch immer ein faszinierendes Studienobjekt. Im Gegensatz zu vielen anderen Zeitzeichensendern nutzte CHU ein ganz besonderes Sendeformat, nämlich H3E, das ist Zwei-Seitenband-Amplitudenmodulation mit unterdrückten Unterseitenband, wobei der Träger voll erhalten blieb. Dies erlaubte es DXern, das Signal sowohl mit einfachen AM-Radios als auch im exakten SSB-Modus zu empfangen. So mancher von uns hat beim Testen eines neuen Transceivers als erstes CHU eingestellt, um die SSB-Filter zu überprüfen. Auch das akustische Design war durchdacht. In den letzten 10 Sekunden jeder Minute erfolgte eine zweisprachige Stationskennung und eine Zeitansage. Dabei wurden die 1000 Hertz-Sekundenimpulse zu kurzen Ticks verkürzt. Ein Highlight für technikbegeisterte Hörer war der sogenannte Wabelton, ein ratterndes Modemsignal zwischen der 31. und 39. Sekunde jeder Minute. Dieser Code entsprach dem alten Bell 103 Standard mit 3000 Bit pro Sekunde. Er ermöglichte es Computern bis weit in die 1990er Jahre hinein, über ein einfaches Telefonmodem am Funkempfänger die Systemzeit vollautomatisch zu synchronisieren. Bis zum 1. April 1990 verkündete CHU die Zeit in lokaler Eastern Standard Time. Erst danach schloss man sich dem internationalen Standard an
und stellte vollständig auf die koordinierte Weltzeit UTC um. Gleichzeitig wurden die Durchsagen digitalisiert. Seit 1990 hören wir denselben zwei Sprecher im wechselnden Ein-Minuten-Takt. Die englische Ansage stammt von Harry Mannis, einem ehemaligen CBC-Sprecher. Die französische Stimme gehört Simon Durivage von Radio Kanada. Diese Stimmen haben sich tief in das akustische Gedächtnis von Generationen von Kurzwellenhörern eingebrannt. Warum schmerzt das nun bevorstehende Ende von CHU uns so sehr, obwohl wir die Uhrzeit auf jedem Smartphone ablesen können? CHU fungierte als globales Werkzeug, wenn man wissen wollte, ob die Grey Line, also die Tag-und-Nacht-Grenze, Richtung Nordamerika offen war, drehte man auf 7850 oder 14670 kHz. Kam das Signal aus dem Südwesten Ottawas mit S9 und mehr im Scheck an, wusste man, das Band ist offen, die Bedingungen sind exzellent. Zudem stirbt mit der Abschaltung ein Stück analoger Romantik. Das bewusste Heraushören eines Signals aus dem Rauschen und das synchrone Ticken im Hintergrund lässt sich nicht durch ein steriles NTP-Signal aus dem LAN-Kabel ersetzen. Wer noch keinen Empfangsbericht nach Ottawa geschickt hat, sollte die verbleibende restliche Betriebszeit bis zum Juni nutzen. Das NRC hat bestätigt, dass korrekte Berichte nach wie vor mit einer traditionellen QSL-Karte beantwortet werden. Die Karte zeigt historisch passend Sir Sandford Fleming, den kanadischen Eisenbahningenieur und Vater der weltweiten Zeitzonen. Das war ein Beitrag von Rainer Englert, Delta Fox 2, November Uniform. Die

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1: Hallo liebe DX-Freunde und Funkamateure. Sie kennen doch sicherlich den Werbespruch, der zu einem geflügelten Wort wurde. Wer hat's erfunden? Die Schweizer. Was ursprünglich für ein gewisses Kräuterhustenbonbon geschaffen wurde, trifft aber in ganz besonderem Maß für einen Schweizer Physiker und Elektrotechniker zu, dessen 50. Todestag wir kürzlich begehen konnten. Wobei ein 100%iger Schweizer war er nicht, er war Sohn deutscher Eltern, die zu seiner Geburtszeit im Jahr 1886 aus beruflichen Gründen in der Schweiz lebten. Unser Jubilar war ein genialer Techniker, ohne den die Elektrotechnik heute sicherlich ganz anders aussähe. Den Eingeweihten dämmert vermutlich, von wem hier die Rede ist. Es ist Walter Hans Schottky. Und dessen Erfindungen sollten wir uns aus dem Anlass geschuldet heute einmal näher anschauen. Die wissenschaftliche Arbeit des Vaters als Professor für Mathematik an der Eidgenössischen Technischen Hochschule in Zürich erweckte im jungen Walter Schottky bereits großes Interesse für Physik. Nach der Rückkehr nach Deutschland erwarb er in Berlin das Abitur und begann im Jahr 1904 ein Physikstudium an der Humboldt-Universität. Schon zu dieser Zeit waren seine Leistungen so herausragend, dass ihm von keinem Geringeren als Max Planck eine Dissertation empfohlen wurde. Das war einer seiner Professoren. Nach seiner Promotion wurde Walter Schottky 1912 wissenschaftlicher Mitarbeiter am Physikalischen Institut der Universität Jena und untersuchte hier vor allem das Verhalten von Elektronen nach dem Austritt aus Metalloberflächen. Sie können sich wohl denken, wohin das führte, nämlich zur Entwicklung von Elektronenröhren. Da Schottky aufgrund gesundheitlicher Einschränkungen nicht zum Militärdienst im Ersten Weltkrieg eingezogen wurde, arbeitete er ab 1915 im Forschungslabor der Firma Siemens und Halske in Berlin, wobei er sich in erster Linie mit Elektronenröhren beschäftigte. Damals eine ganz neue Erfindung. Deren Einsatzbereiche waren noch sehr begrenzt und erst rudimentär. Das änderte sich aber 1916, als Walter Schottky ein Patent für den Aufbau einer besonderen Bauform einreichte. Das war die von ihm entwickelte Tetrode. Eine neuartige Röhre mit Kathode, Anode und zwei Gittern also, bei dem das sogenannte Schirmgitter zusätzlich eingeführt wurde. Wie der Name schon nahelegt, schirmt dieses Schirmgitter das schon bekannte Steuergitter vom elektrischen Feld der Anode ab. Die Vorteile liegen auf der Hand. Die vierpolige Röhrenkonstruktion ermöglicht deutlich höhere Verstärkungsgrade als bei der dreipoligen Triode. Und auch parasitäre Schwingungen lassen sich so deutlich besser unterdrücken. Walter Schottkys Tetroden werden auch heute noch eingesetzt, etwa in Leistungsendstufen von Funkamateuren oder auch in der Endstufe des Senders in Wufferten, wenn Sie diese Sendung auf Kurzwelle hören. Die jahrelang sehr beliebten Metallkeramik-Endstufenröhren der Typen 4CX250 oder GU35 gehören zu dieser Bauart. Nicht nur die Röhrentechnik revolutionierte der ambitionierte Physiker, sondern auch die Kommunikationstechnik schlechthin. So veröffentlichte er im Jahr 1918 einen wissenschaftlichen Beitrag zur Entstehung des Rauschens. Dieses identifizierte er als Produkt von Elektronenflüssen. Um weitergeleitet zu werden, müssen Elektronen nämlich eine Potentialbarriere überwinden. Der Gesamtfluss setzt sich aus der Bewegung einzelner Ladungsträger zusammen, wobei jeder einzelne die Barriere überspringen muss. Vorstellen kann man sich das anschaulich wie einen Topf mit kochendem Wasser, bei dem die Wassermoleküle als Dampf in die Luft springen. Dies geschieht jedoch nicht gleichmäßig, sondern als ein stochastischer Vorgang, also zufällig und nicht vorhersehbar. Schottky bezeichnete das so entstandene Rauschen als Schrottrauschen im Gegensatz zum thermischen Rauschen nach Johnson, das nach völlig anderen Prinzipien entsteht. Die Entdeckung des Schrottrauschens ist in der Elektronik, der Nachrichtentechnik und der grundlegenden Physik unverzichtbar, da es zur Messung von Rauschzahl und Rauschtemperatur elektronischer Bauteile verwendet werden kann. Dazu werden Halbleiterdioden mit Lawinendurchbruch als Rauschnormale an eine vorgegebene Wellenimpedanz angepasst und mit einer Kalibrationstabelle verglichen. Diese gibt die Rauschleistung als Funktion des Diodenstroms an. So macht man das übrigens bis heute. Das ist aber beileibe noch nicht alles. Schottky entwickelte das bis heute eingesetzte Prinzip des Überlagerungsempfängers, auch als Superhead bezeichnet. Dabei wird eine Empfangsfrequenz einfach oder mehrfach mit einem Oszillator gemischt, um eine Zwischenfrequenz zu erzeugen. Auch dieses Prinzip gibt es bis heute, sogar in modernen Hybridkonzepten bei Software-Defined Radio. Man mag es kaum glauben, ersonnen wurde es in der Zeit des Ersten Weltkriegs. Nach Walter Schottky wurden auch der Schottky-Effekt, die Schottky-Leerstellen, die Schottky-Anomalie, das Schottky-Diagramm und die Schottky-Gleichung benannt, auf die wir hier aus Zeitgründen nicht mehr näher eingehen können. Erwähnen sollten wir allerdings unbedingt noch die von ihm entwickelte Schottky-Diode. Auch diese befindet sich bis heute in so manchem elektronischen Gerät. Sie hat keinen PN-Übergang wie bei Standarddioden, sondern stattdessen einen Metall-Halbleiterübergang. Wie beim PN-Übergang ist die Schottky-Diode ein Gleichrichter, aber mit entscheidenden Vorteilen. Sie schaltet extrem schnell und hat einen sehr geringen Spannungsabfall, was sie vor allem für Mikrowellenanwendungen geeignet macht. Das Durchbruchsverhalten ist zudem höchst nichtlinear, weist also einen recht scharfen Knick zwischen leitend und nichtleitend auf. Der amerikanische Physiker und Nobelpreisträger John Bardeen nutzte die Erkenntnisse von Walter Schottky als wichtige Vorarbeiten für die Erfindung des Transistors Ende der 40er Jahre. Schottky erhielt mehrere wissenschaftliche Ehrungen, so die Hughes Medal, die Carl-Friedrich-Gauß-Medaille und den Werner-von-Siemens-Ring. Die Deutsch-Physikalische Gesellschaft verleiht seit 1973 jährlich den nach ihm benannten Walter-Schottky-Preis für herausragende wissenschaftliche Leistungen. Mehrere Straßen- und Hochschulinstitute wurden nach ihm benannt. Walter Schottky verstarb am 4. März 1976 im oberfränkischen Forchheim im Alter von 90 Jahren. Dort hatte er zuvor bis zu seinem Ruhestand im Siemens-Labor gearbeitet und weiter die Grundlagenforschung im Bereich der Halbleiterphysik vorangetrieben. Wie ich schon eingangs sagte, ohne ihn sähe die Elektronik heute anders aus. Das dürfte nun klar sein, wenn ich Ihnen all diese wichtigen Erfindungen präsentiert habe. Ich meine, viel ärmer. Bis zum nächsten Mal, Eva Maria, DG9 MFG.

Bestimmt haben Sie sich die Frage nach den beiden Hauptakteuren der technischen Entwicklung von Rundfunk und Audiotechnik bereits beantwortet. Es geht um die Elektronenröhre, in Nordamerika als Tube und in UK als Valve bezeichnet. Außerdem geht es um den Transistor. Bevor wir zu technischen Details und historischen Fakten kommen, lassen Sie uns zum besseren Verständnis zunächst einmal die Gemeinsamkeiten betrachten. Zusammengefasst können wir mit Röhren und Transistoren kleinste Spannungen und Ströme verstärken. Die Grundlage für die Funktion einer Elektronenröhre war die Entdeckung des Elektronenflusses zwischen einer elektrisch beheizten Kathode und einer Anode in einem Glaskolben mit Vakuum. Die Elektronenwolke um die glühende Kathode wurde von einer positiv gespannten Anode angezogen. So kommt es zum gerichteten Stromfluss. An einer Elektrode dazwischen, dem sogenannten Steuergitter, wurde der Elektronenfluss gesteuert. Diese Funktion beschreibt die Triode, eine einfache Elektronenröhre zum Verstärken und Schalten. Der Betrieb einer Triode als Verstärkerröhre ist nicht frei von Nebenwirkungen. Im Audiobereich für Mikrofon und Gitarre scheinen diese aber eher willkommen zu sein. Zumindest Liebhaber des Sounds der 50er und 60er Jahre sehen das so. Zum Beispiel

Kommen wir nun zum Transistor. Der Transistor ist ein elektrischer Widerstand. Das kann man sich schon durch den Namen herleiten. Dieser setzt sich aus den beiden englischen Wörtern transfer, auf Deutsch Austausch, und resistor, übersetzt Widerstand, zusammen. Steuerbar wird dieser elektrische Widerstand durch Strom oder Spannung an einem dritten Punkt, also ähnlich der Triode. Die Leitungsvorgänge finden in Kombination von positiv oder negativ geladenen Leiterabschnitten statt, welche anstatt einer Heizung Stromsignale als Steuerfluss benötigen. Seit den späten 60er Jahren setzt sich der Transistor immer mehr gegen die Elektronenröhren durch. Bis auf wenige Anwendungsfälle sind inzwischen alle elektronischen Geräte transistorisiert. Der Integrationsgrad von Transistorfunktionen je nach Chip wächst stetig, wenn auch nicht mehr mit der Rate von früher. Der Heimanwender und Endbenutzer hält inzwischen schon mal ein Gerät mit 2 Milliarden Transistoren in der Hand. Auch zum Radio hören. Bis auf Elektronenröhren in der Sendetechnik und Spezialröhren haben Transistoren auch die Funktion der Studioübertragungs- und Empfangstechnik übernommen. Um den historischen Bezug zu Röhrenverstärkern nicht zu verlieren, bemühen sich nicht wenige Hersteller, Händler und Künstler um neue Tube-Amps. Mit dem heutigen Stand der Technik vermögen es Modeling-Amps, den Sound der Vergangenheit zu erzeugen. Der Musiker Steven Sanchez zum Beispiel hat im Jahr 2022 mit dem Song Until I Found You die Bühnen der Welt erobert. Und der kommt ganz im Gewand der 50er Jahre daher. Diesen Song möchte ich Ihnen jetzt zu Gemüte führen. Ob Röhre oder Transistor, bleiben Sie dem Radio treu. Ihr Tjörven Moser.

Eine kürzliche Meldung von The Register bringt einen etwas ins Grübeln. KI, künstliche Intelligenz, macht sich ja inzwischen überall breit. Meint der Investor Palliser nun etwa, die japanischen Supertoiletten, die Washlets, die Dusch-WCs von Toto, die jetzt schon jede Ausscheidung analysieren und das Ergebnis kundtun können, sollten das mit KI noch intensiver tun? Nein, ganz so schlimm ist die Angelegenheit nicht. Es geht zwar um einen Sanitärkeramikhersteller und künstliche Intelligenz, und wir haben da ja schon allen möglichen Blödsinn verkünden dürfen. Von stillen Örtchen, die laute Musik spielen, über stille Örtchen, die nach Hause telefonieren. Hier geht es aber um etwas anderes. Nicht um die Dusch-WCs, für die Toto bekannt ist, sondern es geht um dessen mit Keramikverarbeitung abgeleitete, doch bisher eher unbekannte Halbleiterproduktion bzw. Hilfsmittel dazu. In einer kürzlich veröffentlichten Präsentation bezeichnete die Investmentfirma Palliser nämlich Toto als den am stärksten unterbewerteten und übersehenen Nutznießer von KI-Speichertechnologie und erklärte, das Unternehmen habe sich zu einem strategisch wichtigen Innovator und Lieferanten von Halbleitermaterialien entwickelt. Der in Großbritannien ansässige Fonds erklärt, dass der Geschäftsbereich für Hochleistungskeramik des Unternehmens elektrostatische Spannfutter herstellt, die in kyrogenen Ätzwerkzeugen für die 3D-NAND-Flash-Speicherfertigung zum Einsatz kommen. Das ist zwar eine Nischen-, doch eine unverzichtbare Ausrüstung, die dabei hilft, Siliziumwafer stabil zu halten. Die Keramik ist so konzipiert, dass er bei extrem niedrigen Temperaturen stabil bleibt und trägt so dazu bei, die Wafer festzuklemmen, da Speicherchips immer mehr Schichten aufweisen und immer empfindlicher werden. Tja, da sieht man, es kann sich manchmal lohnen, mit eher anrüchigen Themen Geld zu verdienen, weil die dabei entwickelte Technologie dann auch noch ganz anderen Nutzen haben kann. Flash statt Flash. Ein Beitrag von Wolf Dieter, Delta Lima 2, Mike Charlie Delta.

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1: Ohne die bahnbrechenden Erfindungen des Physikers Walter Schottky gäbe es diese Sendung vermutlich nicht. Auch heute noch, im Zeitalter der modernen Elektronik, sind Schottky-Dioden und die von ihm entwickelten Tetrodenröhren noch immer fester Bestandteil der Elektrotechnik. Und werden es vermutlich noch für lange Zeit sein. Das trifft ebenso zu auf unsere geliebte Kurzwelle. Die wurde zwar nicht erfunden, sondern entdeckt und das in etwa zur gleichen Zeit, wie Walter Schottky lebte. Und auch hier gilt, sie ist noch immer aktuell. Details zu ihrem Zustand und zur aktuellen Entwicklung des Funkwetters gibt es daher nun wieder von unserem Spezialisten Christian Reiber, Delta Lima 8, Mike Delta Whisky vom HF-Referat des DARC.
2: Ansteigende Sonnenaktivität und ein ruhiges Magnetfeld. So kann es gern noch etwas weitergehen. Wie erwartet hat sich die Zahl der aktiven Regionen auf der Sonne erhöht. Einige kamen von der Sonnenrückseite, einige andere bildeten sich neu. Die Flare-Tätigkeit ist rege, allerdings bleibt sie aktuell auf dem Niveau von C-Flares und damit entstehen auch wenige koronale Masseauswürfe. Unser Zentralgestirn befindet sich also wieder in einer aktiven Phase und das sieht man natürlich auch am solaren Flux. Er legte flott zu, von 115 auf fast 150 Einheiten. Leider ist das nicht die Jahreszeit, wo das zu einem unmittelbaren Anstieg der kritischen Frequenz führt. Die liegt zwischen 5 MHz am frühen Morgen und knapp 8 MHz kurz vor Mittag. Das ist die FOF2, also die gerade noch zurückgeworfene Frequenz bei Strahlung genau nach oben. Strahlt man flach in die Ionosphäre ein, und das ist es ja, was die Funkamateure interessiert, dann übersetzt sich das in eine höchste nutzbare Frequenz zwischen 15 und 25 MHz. Das bedeutet, dass das 20-Meter-Band nachts nicht mehr schließt, dann aber natürlich eine gehörige tote Zone hat. In Mitteleuropa befindliche Stationen hören vom restlichen Europa dadurch kaum noch etwas. Umso besser holt man die weiter entfernten Stationen aus dem Rauschen, morgens aus östlichen Richtungen und abends aus westlichen. Tagsüber klappt es recht gut bis zum 15-Meter-Band. Gerade dem sollte die höhere Sonnenaktivität zugutekommen. Auch darüber gibt es Öffnungen, wenngleich nur eher kurz und schwer vorhersagbar. Allerdings dominiert dort zunehmend die Ausbreitung über die sporadische E-Schicht. Selbst vom 6-Meter-Band werden inzwischen täglich Öffnungen gemeldet. Wobei nicht jede für Delta-Lima-Station nutzbar ist, denn das reflektierende Gebiet in der E-Region in etwa 105 Kilometer Höhe ist räumlich begrenzt und daher geht es meist nur in eine Himmelsrichtung. Dorthin aber dafür mit sehr geringer Dämpfung. Die Signale sind also richtig laut, selbst bei sehr kleiner Sendeleistung, oft mit einem tiefen QSB. Wer das noch nie erlebt hat, einfach mal die Tage auf 10 oder 6 Meter reinhören. Auch Mehrsprungsporadik E wurde bereits vom 6-Meter-Band gemeldet, von den britischen Inseln in die Karibik und nach Nordamerika. Sporadik E wird weitergehen, da ist die Saison ja noch jung und auch für F2-Ausbreitung sieht es gut aus. Auf der Sonnenrückseite fädeln sich die aktiven Regionen gerade im Abstand von etwa 25 Längengraden wie auf einer Perlenkette auf, sodass alle ein bis zwei Tage eine von ihnen auf die Vorderseite rotiert. Der solare Flux bleibt daher weiter angehoben mit zumindest 130 bis 160 Einheiten. Es sind nur kleine koronale Löcher unterwegs. Die nächste größere Störung ist erst Ende der Woche zu erwarten. Nachdem es aktuell auch nicht danach aussieht, als ob eine aktive Region richtig explosiv wird, haben wir gute Chancen, dass das Erdmagnetfeld weiter ruhig bleibt. Damit setzen sich die ruhigen Sommerbedingungen fort. Das höchste sicher öffnende Band ist 15 Meter tagsüber und 20 Meter nachts. Schöne Bedingungen, auch für die anstehenden Telegrafie-Konteste, den WPX an diesem Wochenende und den IARU Region 1 Field Day am nächsten, wo wieder viele Portabelstationen auf den Bändern zu hören sein werden. Good DX!

das war's nun für heute. Wir sind leider schon wieder am Ende von Radio DARC angelangt. 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Wir hoffen, die Sendung hat Spaß gemacht. Wenn ja, sagen Sie es doch einfach weiter. Wenn Sie wollen, hören wir uns nächste Woche wieder. Gleiche Zeit, gleiche Frequenz. 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Auf Wiederhören, moin, tschüss, servus und 73, gut DX, bis zum nächsten Mal.

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1: Wunderschönen guten Morgen, heute ist alles anders. Ich würde sagen, wir stehen jetzt alle mal auf. Ich weiß nicht, ob ihr im Bett noch seid und zuhört oder vielleicht im Wohnzimmer, in der Küche am Frühstückstisch. Dann stehen wir alle auf und schütteln uns mal und die Sorgen sind alle weg. Das ist doch schon mal ein kleiner Anfang. Meine Sorgen, die sind jetzt, hoffe ich doch, geregelt. Mein Mikrofon, es war ein großes Update von der Software und ich hoffe doch, hiermit ist es behoben und das Mikrofon geht wieder wie früher. Natürlich. Was habe ich denn für euch heute bei? Die, wo das Facebook und die anderen Sachen Instagram gelesen haben. Jawohl, ich habe heute ein Interview. Und zwar der Mike von die Trocklauer ist heute bei mir mit im Programm. Natürlich mit ihren aktuellen Titeln. Ist doch klar. Was habe ich sonst noch? Ich habe noch zwei Neuvorstellungen mit im Gepäck. Eins, was ich nicht habe heute. Die Gedanken am Sonntag habe ich heute mal weggelassen. Ja, meine drei Hits am Stück, natürlich von meiner Oldie-Küste, die darf natürlich nicht fehlen. Und bevor ich vergesse, wir haben ja heute ein Geburtstagskind, und zwar der Roberto Blanco. Herzlichen Glückwunsch, alles Gute zum Geburtstag und viel, viel Gesundheit. Ja, also die Playlist kann sich heute sehen lassen. Bisschen ein paar Stücke mit dabei zum Mitsingen, zum Mitklatschen, vielleicht auch zum Mittanzen, wie ihr auch gerne wollt. Ich bin der Günther aus Franken, für die, wo heute zum ersten Mal zuhören, und ich würde sagen, jetzt hast du genug gebabbelt, fangen wir erstmal an mit unserem ersten Titel.

Dies ist eine Lied, das eine Lied, ganz genau, das wird ja hier bei uns öfters gespielt. Wir haben ja auch eine Gruß- und Wunschbox, aber ich muss jetzt sagen, das ist die schlechte Nachricht, die ist jetzt erstmal für 2 Monate geschlossen. Ihr habt richtig gehört, der Günther macht eine große Sommerpause und zwar vom 14. bis zum 2.8. Am 9.8. ist euer geliebtes Frühstücksradio wieder on air und live. Und in der Zeit genieße ich, ja, den Urlaub natürlich. Ja, ein neues Stück habe ich angekündigt, 2 habe ich im Gepäck. Die Uhr macht Tick-Tack von den Münchner Geschichten. Die bekannte Münchner Band sorgt erneut für Aufsehen in der Musikszene mit ihrem brandneuen Song »Die Uhr macht Tick-Tack«. Präsentiert die Gruppe einen mitreißenden Titel. Wer hinter diesem Titel steckt? Niemand Geringeres als Joe Steini, der legendäre Blödelbarte der 80er.

Da hoffe ich doch, dass eure Uhr zu Hause noch tickt, dass genug Saft dahinter ist, egal mit was sie gespeist wird. Ja, einen Dill habe ich noch, eine Neuvorstellung. Ja, ich sag jetzt mal hier ganz frech, die erfolgreichste Künstlerin mit heute Nacht ihrem brandneuen Song voller Energie, Emotion und Lebensfreude. Auf ihren Social-Media-Kanälen kündigt sie den Song bereits mit den Worten an: Das ist der Anfang einer neuen Ära für mich. Die Helene Fischer, ja.

Da hoffe ich doch, dass eure Nacht super verlaufen ist oder wart ihr vielleicht bei den Trocklauer? Ich hab das erste Lied von den Trocklauer. Hier ist es, ein Hitmix. Viel Spaß dabei.

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1: Ja, ganz genau. Spargel im Römertopf. Nee, das gibt's heute bei uns nicht. Heute ist Sauerbraten angesagt bei uns zum Mittagessen. Die drei Hits am Stück von meiner Huldeküste. Und da ist natürlich ein besonderer Hit dabei. Der war vor 44 Jahren die Nummer 1. Und zwar mit Paul McCartney und Steve Wonder.

0: Ja, so gegen halb, was hören wir da? Das Wetter, ganz genau.
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0: Heute am Sonntag im Norden wolkig bis stark bewölkt und gebietsweise Schauer, weiter nach Süden zunehmend heiter und überwiegend trocken. Nur an den Alpen geringes Schauerrisiko. Höchstwerte 19 Grad im Nordwesten und 26 Grad im Südosten. Und an der Küste, es ist natürlich ein bisschen kühler.

0: Bei mir bist du schön, bei mir sind alle schön. Und dann sage ich schon mal, ich habe sie noch nicht gesehen, aber ganz, ganz herzlichen Dank zur Diana, die das möglich gemacht hat, dass wir ein kurzes Interview mit dem Mike von die Drucklauer machen durften. Ganz, ganz herzlichen Dank zu dir. Jetzt kommen wir zu Mike und er stellt sich natürlich selber vor oder er stellt auch seine Band selber vor. Bitte schön, lieber Mike.
1: Servus, ich bin der Mike von den Troglauern. Ich bin einer der beiden Sänger der Troglauer. Ich spiele Akkordeon. Ich darf ab und zu noch ein bisschen Gitarre spielen. Wer die Troglauer nicht kennt, wir sind jetzt seit 2004 zusammen unterwegs und wir bringen quasi die Heavy-Volksmusik in die große, weite Welt.
0: Ja, lieber Mike, euer aktueller Titel und vielleicht, wer hat ihn geschrieben?
1: Ja, unsere aktuelle Single, die Bierzeltlegende. Also, wie gerade schon gesagt, wir sind ja schon ewig lang zusammen unterwegs. In allen Bierzelten dieser Welt waren wir schon. Und da erlebt man Sachen, wo man schon lang gesagt hat, Mensch, genau darüber müssten wir mal einen Song schreiben. Und das ist halt dann so, dass jeder wegen so seine Ideen in den Raum schmeißt. Ja, und irgendwann sagt man dann, genau so muss es sein. Und dann ist der Song fertig und entstanden ist so die Bierzeltlegende.
0: Und man hört ja mehr als die Bierzeltlegende. Dann habe ich das gelesen, aktuell ein Lied für die Wiesn.
1: Ja, für uns war das natürlich der Wahnsinn. Wir haben uns beworben bei einem Song Contest, der heißt Ein Lied für die Wiesn. Hier wird der offizielle Wiesn-Hit gesucht, also von tatsächlich vom Oktoberfest München und von Antenne Bayern. Da gab es weit über 100 Bewerber. Wir haben uns dann in die Top 7 haben wir es quasi geschafft und ab jetzt ist es so, dass es ein Voting gibt. Auf troglauer.de seht ihr alles und da heißt es jetzt bitte, bitte, bitte helft uns, Wiesn-Hit zu werden. Abstimmen für die Troglauer. Wichtig ist, man kann echt wirklich alle 60 Sekunden für uns abstimmen. Das hat uns wahnsinnig freuen, wenn ihr uns helfen würdet, Wiesn-Hit zu werden. Und ja, das heißt jetzt abstimmen und das Ganze geht noch bis Ende Juni. Also Dankeschön dafür, wenn ihr uns helfen würdet.
0: Das machen wir ganz, ganz gerne und jetzt würde ich sagen, jetzt hören wir erst mal die Bierzeltlegende von die Troglauer.

0: Ein super Titel, würde ich sagen. Und wer sie live hören will, ich glaube, hier, ihr seid doch bald in Kulmbach, gell?
1: Ja, wir sind tatsächlich bald in Kulmbach und zwar am 19. September, am Samstag, sind wir am Kulmbacher Herbstfest in der Mönchshofhalle. Tickets gibt's noch dafür auf troglauer.de, seht ihr alles, was ihr dazu wissen müsst. Da hat uns wahnsinnig gefreut, wenn wir uns da sehen würden.
0: Ja, und die sind ja nicht bloß jetzt in Kulmbach, sondern gestern waren sie in Belitz auf der Naturbühne beim Spargelfest. Am 13. sind sie dann in Eschenbach, Open Air am Rosweier und 20.06. in Mauern auf der Festwiese Mauern. Am 27.06. in Flörsbachtal auf dem Sportplatz steht da und wer sie da mal im Fernsehen sehen will, genau am 5.07. immer wieder sonntags sind sie zu sehen. Aber da stelle ich fest, wie ist es, wenn man so oft und so lang unterwegs ist, geht man da sich manchmal ein bisschen auf die Nerven?
1: Naja, man verbringt da schon wahnsinnig viel Zeit zusammen, also noch viel mehr als mit den eigenen Kindern wahrscheinlich und mit der Familie. Da ist es natürlich schon so, dass es ab und zu mal so richtig raucht, wie es halt so ist, quasi in einer Beziehung, die wir ja auch schon miteinander haben. Allerdings ist es bei uns Gott sei Dank immer so, dass es sofort wieder alles cool ist. Wir lachen in ein paar Minuten dann wieder drüber. Aber natürlich scheint nicht immer die Sonne, aber Gott sei Dank meistens.
0: Ja, da bedanke ich mich bei Mike von dir ganz, ganz herzlich, dass du auch die Zeit genommen hast von eurem vollen Terminkalender. Und ich würde sagen, bis bald im September.
1: Ja, ich habe zu danken. Ich hoffe, wir sehen uns alle am 19.09. in Kulmbach auf dem Herbstfest und bitte, bitte, wenn ihr uns unterstützen würdet, troglauer.de, da gibt's alles zur Abstimmung nochmal für den Wiesnhit. Helft uns, Wiesnhit zu werden. Danke, danke und bis bald!

Ja, die nackte Wahrheit ist es so, ganz genau. Es hat schon mal einer nachgefragt, warum mache ich so lange Urlaub? Ja, Urlaub, Hüft-OP auskurieren. Ja, das braucht schon ein bisschen Zeit. 45 Jahre sind wir verheiratet, das muss man ja auch immer ein bisschen genießen. Ja, öfters mal am Sonntag, ne? Ich habe ja jeden Sonntag, bin ich ja bei euch, also, und nicht bei meiner Frau. Ja, was haben wir sonst noch? Nee, Urlaub, Untersuchungen stehen an und so weiter und so weiter. Also jetzt wisst ihr alles ein bisschen, warum macht denn der so lang Sommerpause? Ja, ich habe dann auch noch so ein schönes Lied gefunden, das passt auch hier mit rein. Komm, wir gehen voll auf Risiko.

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1: 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Ja, ich habe ja noch zwei Titel von euch und einer kommt vor die Trocklauer. Also noch einmal für das Lied für die Wiesen. Mitreißende Melodie heißt es da. Tanzbarer Rhythmus, textlich einfach, eingängig, leicht zu merken. So soll es klingen, das Lied für die Wiesen 2026. Zum zweiten Mal sucht die Stadt München mit einem Wettbewerb einen neuen Song, der möglichst oft auf dem Oktoberfest gespielt werden soll. Die sind mir dabei bei die Sieben, ganz genau. Alexander Bernsteiner, Agurz Bier, Backbeats, Dindl bleibt da, Briatta, Du bist schön, circa 5, Monaco, die Bavaria, Die Schwitte mit Baila Baila und die Frieda mit Bavaria Schebella. Und natürlich vor die Trocklauer mit dem Bierzelt leckend.

0: Die ganze Hütte hüft, jawohl, mir schaden tut ja nicht ein paar mehr Bewegungen, nicht bloß im Studio im Stuhl zu sitzen. Deswegen machen wir ja auch die Sommerpause, oder das darf nicht passieren, sie wie den Chef vor die Altneihauser Feuerwehrkapellen.
1: Mein Gott, ich bin halt schon ein Wrack und im Grund ein alter Sack. Drum geht zur Feuerwehr in jungen Jahren, um euch mein Schicksal zu ersparen. Servus.
0: Also ihr seht ja auch, bei der Feuerwehr bleibt mir jung. Und was ich wahrscheinlich auch im Urlaub mache, ja, ich nehme mir ein Dosenbier und Schiffe gucken.

0: Jo, das war's. Die letzten 2 Minuten gehen los und es war der Song Tauschkonzert von deiner Cousine. Da war sie mit dabei und ja, war eine tolle Sendung, würde ich sagen. Und deswegen musste das Lied jetzt rein, weil es passt sogar zur Sommerpause. Ja, was habe ich sonst noch zu sagen? Schön, dass ihr dabei wart. Ich würde mich freuen, wenn ihr natürlich am 9.8. wieder mit dabei seid. Jetzt machen wir erstmal Pause und dann genießen wir diese schöne Zeit. Genau, oder wir gehen mal in die Eisdiele. Heute ist ja auch nationaler Schokoladeneistag und na, höre und staune, die erste Eisdiele in Deutschland öffnete in München vor 80 Jahren. Die italienische Eisdiele, die Gelateria Etna. So, jetzt habt ihr ein bisschen was gelernt und ich sage Tschüssle, bye bye, Servusle, der Günther aus Franken.
1: Dankeschön fürs Zuhören. Ade. Bleib schön.

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Ich konnte es einfach nicht lassen, diese Platte noch einmal zu spielen. Alexander Stekel hat hier ein Meisterwerk aus einem Oldie gebastelt und er nennt es dann Too Close. Also herzlich willkommen zu einer neuen Charlie Prince Show mit weiteren geilen Liedern. Das nächste zum Beispiel ist eine spanische Version von Mary Jane Girls All Night Long. Hier ist Jan Sport George mit All Night Long.

Und in dem Stil können wir auch weitermachen. Ihr kennt bestimmt das Stück von der Average White Band Pick Up the Pieces, aber ihr kennt nicht diesen Edit. Das ist nämlich der DJ Tron Edit. Viel Spaß hier bei der Charlie Prince Show auf Kurzwelle und auf 12 Webradios.

Soweit also die Average Red Band mit einer ganz originellen Version. Und wir machen in dem Stil weiter. Alle guten Dinge sind drei. Ihr kennt bestimmt Delegation mit Heartache Number 9. Doch hier ist Gene Gordo mit einer gewagten Coverversion. Die nennt er Numbers. Viel Spaß hier bei der Charlie Prince Show.

Und wem das zugewagt war, für den habe ich jetzt zwei Platten der Philadelphia Records, International Records, hintereinander. Und wir beginnen mit dem Groove Master und Groove is the Message. Naja, ihr kennt den Originaltitel. Das ist die Pimpin' Willi Disco-Version. The Groove Master mit Groove is the Message von Philadelphia International Records.

Originale spielen kann jeder. Ich spiele die verrückten Coverversionen, die eigentlich gar nicht autorisiert waren. Deswegen habe ich dieser Platte Philadelphia International Records zugeschrieben, obwohl nur das Original von MFSB bei Philadelphia erschienen ist. Doch wir machen mit einem Original-Remix weiter, nämlich die OJs mit Darlin' Darlin' Baby. Hier ist die Charlie Prince Show. Hier ist gute Musik.

Und jetzt erschreckt ein origineller Produzent die Fans der Whispers. Hier ist St. Pepsi mit Better und herrliche, unanständige Geräusche dabei. Und das Ganze hat jetzt eine eigene Plattenfirma, nämlich AC Music.

Und schon sind wir bei den Malta-Infos. Und das ist wieder reichlich. Die Insel Gozo erhält einen Notfalltransportdienst für Tiere außerhalb regulärer Öffnungszeiten. Dieser soll auch an Sonn- und Feiertagen auf der Insel Gozo in Bereitschaft sein. Tiere, die dringend tierärztliche Versorgung benötigen, sollen somit effizient in die Klinik auf Malta gebracht werden können. Dieser Schritt baut auf der kürzlich erfolgten Einführung des nationalen Veterinär-Notfalldienstes auf. Der nationale Veterinär-Notfalldienst unterhält bereits eine 24-Stunden-Notfall-Hotline, unterstützt teilnehmende Kliniken und unterhält eine außerhalb der regulären Öffnungszeiten tätige Klinik in Figura. Die Regierung bietet zudem Kostenerstattung für Konsultationen in Notfällen an. Tierhalter können nun bei Bedarf über diesen Transportdienst Zugang zu einer Tierklinik von der Schwesterinsel aus erhalten.

Manuel Island und Fort Tigne sind nach der Unterzeichnung eines Abkommens zwischen der maltesischen Regierung und MIDI PLC offiziell wieder in öffentliche Hände übergegangen. Dem MIDI-Konsortium wurde im Jahr 2000 ein 99-jähriger Pachtvertrag zur Entwicklung von Manuel Island und Tigne Point gewährt. Die Verantwortung von Manuel Island und Fort Tigne geht nun auf Heritage Malta über, die Erhaltung und zukünftige Verwaltung der Gebiete überwachen wird. Der lang gehegte Traum der Malteser und Gusitaner wird also Wirklichkeit werden. Die Regierung will durch Änderung des lokalen Bebauungsplans sicherstellen, dass auf Manuel Island keine weitere Bebauung stattfinden kann. Na, endlich mal eine gute Nachricht. Stattdessen will die Regierung das Gebiet in einen Nationalpark umwandeln, der sich an den Wünschen der Öffentlichkeit orientiert. Da bin ich mal gespannt. Der geplante Nationalpark wird die natürlichen Landschaften und Buchten der Insel bewahren und gleichzeitig das historische Erbe von Manuel Island schützen. Manuel Island, White Rocks und Fort Campbell sollen künftig als Nationalparks priorisiert werden.

Die Regierung Maltas hat eine Investition von 14 Millionen Euro in den öffentlichen Nahverkehr angekündigt. Die Anschaffung von 40 neuen Elektrobussen für den maltesischen öffentlichen Nahverkehr zielt auf die Modernisierung der Mobilität in Malta ab. Da bereits 35 Elektrobusse in Einsatz sind, wird diese Investition die Elektroflotte mehr als verdoppeln. Zudem soll der öffentliche Nahverkehr auf GOSO auf Elektroantrieb umgestellt werden. Die neuen Fahrzeuge bestehen aus 13 elektrischen 6-Meter-Minibussen, 19 elektrischen 9-Meter-Bussen und 8 elektrischen 12-Meter-Bussen. Die kleineren Busse werden vor allem Dorfkerne und Wohngebiete bedienen und bieten eine wendigere und umweltfreundlichere Transportlösung. Innerhalb der Stadtzentren, während die größeren Fahrzeuge auf dem gesamten Streckennetz zum Einsatz kommen werden. Dazu stellte das Ministerium für Verkehr, Infrastruktur und öffentliche Arbeiten auch ein Pilotprojekt mit einem autonomen Elektroshuttle vor. Das Projekt wird von der Europäischen Union kofinanziert. Der autonome Elektroshuttle ist bereits in Malta eingetroffen und wird dort einer strukturierten Testphase unterzogen. Ein geschulter Sicherheitsoperator an Bord während der gesamten Testphase sorgt für nötige Sicherheit. Er kann bei Bedarf sofort die Kontrolle über das Fahrzeug übernehmen. Mehrere neue Buslinien, Streckenverlängerungen und erhöhte Taktfrequenzen auf beliebten Strecken kommen außerdem ab Juni in Kraft.

soweit. Also der erste Teil der Malta-Infos. Ich werde schon langsam heiser. Aber ich habe noch eine Info zum nächsten Interpreten, den ich spielen werde. Das ist nämlich Brenton Wood. Der hat eine originelle Geschichte parat für die Scheibe, die ich spielen werde. Brenton Wood wurde als Alfred Jesse Smith in Louisiana geboren, bevor seine Familie nach Kalifornien zog, wo er nach dem Schulabschluss das Compton College besuchte. 1967 unterschrieb Wood einen Vertrag mit Double Shot Records. Eines Tages gab ihm die Plattenfirma einen Song namens Casting My Spell on You. Der gefiel Brenton Wood alias Alfred Jesse Smith nicht besonders, also schrieb er ihn um und fügte den Refrain Ugum Bugum hinzu. Im Text finden sich Anspielungen auf Stiefel mit hohen Absätzen, diesen süßen Minirock, das schlampige Hemd deines Bruders, große Ohrringe, lange Haare und so weiter, sowie einen süßen Trenchcoat. Diese Anspielungen trugen dazu bei, dass der Song 1967 Platz 34 der Charts erreichte und unseren Oldie-Platz, nämlich hier, das ist Brenton Wood mit dem Ugum Bugum Song. 1, 2, 3.

Soweit also Brenton Wood mit dem Ugum Bugum Song, der tatsächlich bei Double Shot Records erschienen ist. Wir machen weiter mit guten Malta-Infos. Die sind auch nicht allzu oft, auch wenn gerade auf Malta gewählt wurde, beziehungsweise in Malta gewählt wurde. Aber zu den Malta-Wahlen äußere ich mich natürlich nicht.

Ein maltesisches Gericht hat eine Entscheidung für ein großes Sanierungsprojekt auf Comino für ungültig erklärt. Dies teilte die Nichtregierungsorganisation Movement Graffiti mit. Das Gericht habe die Genehmigung der Planungsbehörde für ein Projekt der Hilly Group aufgehoben. Das Projekt umfasst ein Hotel mit 71 Zimmern, 16 Villen und Dutzende von Swimmingpools auf der winzigen Insel Comino. Movement Graffitis Kampf gegen Gier auf Comino, gemeinsam mit anderen Organisationen, dauert bereits 6 Jahre. Nur dank der Unterstützung und der Beiträge der Öffentlichkeit konnte der Fall vor Gericht gebracht werden. Das von Hilly Ventures vorgeschlagene Projekt umfasste die Sanierung bestehender touristischer Einrichtungen in der San Nicola Bay und der Santa Maria Bay, darunter ein Hotel und Serviced Bungalows. Umweltgruppen hatten argumentiert, dass die Pläne gegen den Natura 2000-Status von Comino verstoßen und erhebliche Umweltauswirkungen nach sich ziehen würden. Momentum erklärte, Comino müsse als einzigartiger ökologischer und öffentlicher Raum geschützt werden. Und genau der gleichen Meinung bin ich auch.

Zum Abschluss der Malta-Infos wird's spielerisch, nämlich es geht um Monopoly Malta. Die modernisierte Malta-Version des berühmten Brettspiels Monopoly verwendet inzwischen Sehenswürdigkeiten und Geschäfte anstelle von Straßennamen. 14 Jahre nachdem lokale Brettspielbegeisterte endlich die maltesische Ausgabe von Monopoly in die Hände bekamen, kam eine neue Version des Brettspiels in die Läden. Die neue Version wurde entwickelt vom einheimischen Unternehmen Model Toys. Das Unternehmen hatte die Rechte zur Produktion des Spiels von Hasbro und Winning Moves erworben. Model Toys sorgte dafür, dass das Spiel keine Straßennamen mehr enthält, sondern lokale Geschäfte und bekannte Sehenswürdigkeiten. Spielerinnen sehen die Küstenlinie von Valletta und das Meer vor Comino. Außerdem sind Bilder des Einkaufszentrums Tignes und des Flughafens von Malta zu sehen. Letztlich ist es Geschmackssache, welche Version Spielerinnen bevorzugen. Ich hätte so gerne die Erstausgabe. Der ursprünglichen Version natürlich.

Und eine Nachricht über den Flughafen Malta habe ich doch noch. Nämlich der internationale Flughafen Malta setzt ein 12,5 Millionen Euro teures Elektrifizierungsprogramm für das Flugfeld um. Es soll Emissionen von 1000 Tonnen Kohlendioxid pro Jahr vermeiden. Das Projekt wird voraussichtlich bis 2028 abgeschlossen sein. Es folgt der Verordnung über die Infrastruktur für alternative Kraftstoffe, mit der abgelegene Flugzeugparkplätze mit Netzstrom versorgt werden sollen. Mit einem umfassenden Fahrplan werden vermehrt emissionsarme Technologien eingesetzt und die Nutzung von Solarenergie ausgebaut. Das Projekt sieht die Installation von 35 Systemen vor, die geparkte Flugzeuge während des Bodenbetriebs direkt mit Strom versorgen können. Dadurch entfällt der Einsatz dieselbetriebener Bodenstromaggregate. Zusätzlich werden 15 Ladepunkte für Elektrobusse installiert. Kernstück des Programms ist eine umfassende Modernisierung der elektrischen Infrastruktur des Flughafens. Dieses Projekt wird von der Europäischen Union mit 5,4 Millionen Euro kofinanziert. Dies soll zum Ziel der Europäischen Union beitragen, bis 2050 Klimaneutralität zu erreichen. Ein heißes Thema.

Und noch kurz was Interessantes zum nächsten Interpreten. The Audio Unit heißt eigentlich Jack Burton. Er ist US-amerikanischer Toningenieur, DJ, Content Creator und Markenberater. Er wurde in Columbus, Ohio geboren und wuchs dort auf. Mit Kollaborationen hat er sich einen Spitzenplatz als Superproduzent gesichert. Mit über 20 Jahren Musikerfahrung und einem umfassenden Katalog begeistert The Audio Unit alias Jack Burton seine Hörer mit seinem einzigartigen Stil der Audioproduktion. Und jetzt können wir das Gleiche genießen, nämlich mit dem Stück Good Love, Great Life. Und da macht sogar Body Dose mit. Viel Spaß jetzt mit The Audio Unit auf der Charlie Prince Show.

Und mit diesen gewöhnungsbedürftigen Sounds von The Audio Unit kommt die Charlie Prince Show zu einem Ende. Vielen Dank fürs Zuhören, sag ich schon mal. Ich habe noch eine feine Platte für euch von Walkin' Mason and Crew und die heißt Bounce, Rock, Skate, Roll. Und wie man aus dem Titel schon hört, ist die Skatermanie aus vergangener Zeit das Thema. Viel Spaß noch und bye bye.

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2: Ich sag mal Moin Moin an alle Hörer und Hörerinnen. Für euch hier live von her aus dem Sendestudio ist euer DJ Schnulli. Der Ausgabe der Topschlager Charts 212. Viele Neueinsteiger sind dabei. Ja, wir hatten gerade irgendwie ein Problem beim Draufkommen auf den Stream. Keine Ahnung, was heute los ist. Aber jetzt läuft's. Ja. Steckt man nicht drin. Keine Ahnung, was da los war. Viel Spaß mit Tobi, die Partyrakete. Und weiter.
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Sarah mit Fire. Wünschen schon Contest Song. Jetzt kommt für euch die liebe Anke Fürst mit Valerie. Hier, Disco, Club, Mix. Schöne Grüße, bleibt gesund, dass wir uns wiedersehen und viel Spaß mit deinem aktuellen Song in den Top Schlagerschatz.

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1: So, weiter machen wir mit Frank Neufeld. Wenn endlich wieder Sommer ist. Schöne Grüße, bleibt gesund, dass wir uns wiedersehen. Und viel Spaß mit deinem aktuellen Song in den Top-Schlagerschatz. Neu für euch aus Vietnam.

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1: So, mein letzter Song. Das Ganze hier vor euch live gewesen, euer DJ Schnulli aus dem Sendestudio Mörs. Das war die Top-Schlager-Charts, Ausgabe 212. Wir hören uns wieder in der nächsten Ausgabe. Bis dann. Falls dein Song nicht dabei sein sollte, schreib mir gerne einfach eine E-Mail an laut.fm, topschlager@yahoo.com oder gerne auf meiner Webseite unter Top-Schlagercharts draufschauen auf der Webseite und da könnt ihr auch direkt Kontakt aufnehmen mit mir.
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0: Das war für euch Genie Z. Wir sind geil.
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0: jetzt kommt für euch Jim Peterson.
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0: Reloaded.
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0: gesund, dass wir uns wiedersehen
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0: gedacht. Viel Spaß
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0: mit deinem aktuellen Song, Mann. Denn
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0: das war für euch Würzbaum. 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

Es ist 14 Uhr am Sonntag. Ja, es ist Zeit für Buschels bunter Mix. Die Playlist ist wieder vollgefüllt für euch und ich freue mich, mit euch die nächsten 2 Stunden zu verbringen.

So, und dann starten wir mit einem ganz aktuellen Titel, nämlich Aura Wave und John Carter. Die liefern mit Just a Moment einen modernen Synthie-Pop- und Dance-Song. Ja, und der zeigt, dass eingängige Melodie und starke Stimme auch heute noch richtig gut funktionieren.

0: So, ihr Lieben, und jetzt gehen wir in das Jahr 2022. Da brachte der deutsche Produzent Klaas den tanzbaren Clip One Two Step raus. Ich wünsche euch viel Spaß hier mit dem Party-Feeling und der guten Musik.
1: Oh.

Wir bleiben im Jahr 2022, gehen aber jetzt nach Italien. Der italienische Popstar San Giovanni, der hat Farfalle rausgebracht und das bekommt ihr jetzt auch zu hören.

jetzt habe ich alte Haserne für euch, denn mehr als 4 Jahrzehnte gehören die Toten Hosen ja zu den prägenden Bands der deutschen Rockszene. Jetzt habe ich von ihnen rausgesucht den Titel Nur nach vorne aus dem Jahr 2025.

Ja, was wäre der bunte Mix ohne, ja, Country hier? Jetzt gibt's Country auf die Öhrchen. Und zwar von dem Künstler Jade Eagleson aus Kanada. Und der nimmt sich mit seinem Titel Whiskey Thinks I Am ein bisschen selbst auf den Arm.

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So, jetzt habe ich eine musikalische Brise Sommer für euch. Ja, die Sonne, Strand und gute Laune verspricht. Aus Schweden bekommt ihr Jubel mit On the Beach.

Und jetzt habe ich für euch ja eine kleine Perle, eine vergessene Perle der 80er Popmusik, nämlich Borgius Tech mit seinem Titel I Don't Mind at All.

Jetzt machen wir wieder einen Ausflug in die 2000er. Da sorgte nämlich die Band Virginia jetzt mit intelligenten deutschen Texten für frischen Wind im Deutschpop. Hier kommt Wahre Liebe für euch.

jetzt gibt's noch mal was Sommerliches auf die Öhrchen, denn DJ Soulstar und Chris Montana, die liefern den Titel La Luna. Danach geht's weiter, jetzt gibt's nämlich zwei am Stück für euch, das wisst ihr zu jeder halben Stunde. Und zwar gehen wir da ins Jahr 2015, nämlich zu Shawn Mendes und seinem Stitches.

jetzt gibt's wieder eine Coverversion, die aber richtig sonnig und tanzbar ist. Ich habe für euch die Air Lovers mit Amarillo.

So, jetzt gibt's ein bisschen Country-Pop auf die Öhrchen und zwar aus dem Jahr 2014. Ich habe für euch von Florida Georgia Line das Lied Sunny Days rausgesucht. Ja, der perfekte Soundtrack für Sommer, Sonne und gute Laune.

jetzt habe ich sogar einen modernen Motivationssong für euch von Benjamin Irvine. Mit seinem Titel Heads High, ja, da verspricht er oder will er uns Mut und den Blick nach vorne zu richten und sich von Rückschlägen nicht unterkriegen zu lassen, vermitteln. Das ist ein Lied mit positiver Botschaft, ja, und einem guten Sound.

und jetzt gehen wir in das Jahr 1984. Da nahm nämlich die Decane Gang einen Soul-Klassiker. Ja, und die haben ihn verwandelt in einen richtig markanten Pop-Hit der 80er. Respect Yourself bekommt ihr jetzt.

So, und wir sind wieder in Bella Italia. Ein bisschen italienisches Lebensgefühl gibt es jetzt von DJ Passion. Der verbindet mit seinem Titel Amore, nämlich moderne Dancebeats, natürlich mit dem Charme der klassischen Italo-Disco.

Und jetzt habe ich für euch eine der schönsten Rock-Pop-Hymnen der 80er und zugleich der größte Erfolg von Eddie Money. 1986 landete er mit Take Me Home Tonight einen Hit.

Und es gibt noch mal eine Runde Country, und zwar von Carrie Underwood mit ihrem Church Bells. Ja, und dann habe ich was Deutsches für euch, und zwar Achterbahn, und zwar von Madsen. Das kam 2005 heraus. Ja, und ich wünsche euch mit den zwei Titeln ganz viel Spaß.

So, und jetzt gibt's wieder einen echten Klassiker, und zwar im neuen modernen Soundgewand. DJ James Munich nimmt sich den Welthit Can't Take My Eyes Off You vor und verwandelt ihn in einen eingängigen Dance-Track, ja, der Generationen verbindet.

So, und jetzt gibt's einen Dancefloor-Hit aus den 90er Jahren, ja, der eigentlich auf keiner Party fehlen dürfte. Hier kommt KVS mit Please Don't Go.

Und jetzt habe ich noch ein bisschen frischende Pop-Sound von diesem Jahr für euch. 2026, erste rausgekommen, Lea mit Pink.

Bevor Eric Martin als Sänger von Mr. Big weltberühmt wurde, veröffentlichte er bereits starke Solo-Songs. Einen davon habe ich für euch. Eyes of the World stammt aus dem Jahr 1983, ja, und zeigt, dass er schon damals was richtiges Gutes drauf hatte.

So, ihr Lieben, es gibt wieder zwei am Stück. Und da gehen wir zuerst in das Jahr 1985. Da schickte das italienische Projekt Koto die Tanzflächen auf eine Reise ins Weltall. Mit ihrem Titel Visitors entstand eine der bekanntesten Instrumentalhits der Italo-Disco-Geschichte. Und dann gehen wir sofort in das Jahr 2025. Da gab ich nämlich Alternativrock für euch von Neato und dem Titel So Long.

Klee gehören zu den stillen Perlen des deutschen Pop. Mit dem Titel Zwei Herzen veröffentlichte die Band 2008 einen gefühlvollen Song über Zusammenhalt und die Kraft der Liebe. Ja, das ist eine wunderschöne Erinnerung an die Deutschpop-Welle der 2000er.

Der nächste Titel für euch, der kommt von Princess Wanda und Mac Hardy. Die verbinden ja das Lied Bodykiller mit modernen Afrobeat-Rhythmen.

Ja, 1988, da hat die Band The Adventures das Lied Broken Land herausgebracht und das war ihr größter Erfolg.

Das nächste Lied, das ich für euch habe, das kann man mögen, das muss man aber nicht. Es ist ein Klassiker, ja, aus den 60er Jahren, und Van Edelstein und Al Miller versuchen ihm ein neues Leben einzuhauchen. Hier kommt für euch Pretty Little Baby.

So, und das letzte Lied, das ich für euch habe, ja, das hat der ein oder andere noch im Kopf, aber vielleicht vom Schirm verloren. Nämlich die Band Nu Pagadi mit ihrem deutsch-rockigen Song, wo sind wir denn? Sweetest Poison. Interessant, Musik und Text, die stammen von Jörn Uwe Fahrenkropp-Petersen, natürlich bekannt von Nena, und von Ray Galway. Also wünsche ich euch jetzt viel Spaß mit diesem Lied.

So, ihr Lieben, das waren jetzt wieder 2 Stunden Wuschels Buntermix am Sonntagnachmittag mit der Wuschel natürlich. Und ich sag mal, wie immer, lieben Dank, dass ihr dabei wart und freue mich natürlich auf das nächste Mal mit euch. Ich wünsche euch jetzt noch einen wunderschönen Restsonntag, später eine gute Nacht und morgen einen guten Start in die neue Woche. Tschüss und bye bye.

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1: Hallihallo, da ist wieder die Janni. Die Stimme aus Berlin mit den Klangwald Radiocharts mit der Kalenderwoche 23 und den Top 15 Tracks der Klangwald Radiocharts hier am Start. Da hat sich mächtig viel getan und natürlich habe ich wieder Neuvorstellungen am Start. Ich habe jetzt ja nicht nachgeguckt, wie viele. Oh, das ist wie das doch. Ja, was soll ich euch sagen? Also, es stand ja sowieso im Vorfeld fest, dass es 4 Aussteiger geben wird. Und die gab es auch. Und zusätzlich noch ein paar andere. Wir haben insgesamt heute am Start 6 Neueinsteiger. Ungelogen, 7 so ja. Ich hab Nummer 1 vergessen. Deshalb bunt gemischt und nicht wundern, dass es diese Woche mal ein bisschen anders aussieht. Diese Woche nochmal von mir die Neuvorstellung und dann ab der kommenden Woche dann wieder komplett nur von Nils ausgesucht, rausgekramt, Stunden damit verbracht und ja, so ist das, wenn der eine den anderen unterstützt und dann wird sowas entschieden intern. So. Also nicht, dass jetzt einer denkt, ich wollte das nicht mehr oder ich durfte das nicht mehr. Ihr konntet einfach zeitlich nicht mehr. So. Wir steigen ein in die Platzierung 15, 14 und 13 und haben auf Platz Nummer 15 Red Mega am Start. Als einen von den 7 Neueinsteigern. Die sind am Start mit dem Titel I'll Be That Dying Star in Your Sky. Platz Nummer 14 ebenfalls als Neueinsteiger am Start Lola Dutronic mit Stardom and Death. Und ebenfalls als Neueinsteiger am Start Platz Nummer 13 war Flash mit dem Titel In the Depth. Naja, ihr wisst ja, manchmal habe ich so einen kleinen Knoten in der Zunge. Damit wünsche ich euch jetzt mit Red Mega, Lola Dutronic und Vioflash viel Spaß und wir hören uns gleich wieder.

Ihr hattet auf den Ohren Wario Flash, euren Platz Nummer 13. Wir kommen zu den nächsten drei Plätzen, nämlich 12, 11 und 10 ist am Start. Und ebenfalls wieder drei Neuansteiger hier am Start. Auf Platz Nummer 12 als Neuansteiger am Start Nils B. mit Le Emblosement. Die Blendung. Platz Nummer 11 belegt Sarah Knox mit dem Titel Poor Old Man. Ebenfalls letzte Woche vorgestellt, diese Woche auf Platz 11 als Neueinsteiger drin und auf Platz 10 als Neueinsteiger am Start ist IMX mit Artificial Innocence im Unmarked-Mix. Damit wünsche ich euch viel Spaß und sage Mats ab, bis gleich.

Jo, da ist er wieder. Wie versprochen ist die Stimme aus dem Hintergrund wieder da. Und ihr hattet auf den Ohren IMX mit Artificial Innocence. Und wir gleiten über zu den Platzierungen 9, 8 und 7. Und da haben wir auf Platz 9 in der Vorwoche auf 12 Jaded mit Over the Years. Es ist in der dritten Woche am Start. Auf Platz Nummer 8 bewegt sich Massiv in Mensch mit dem Titel Kellernisch. In der fünften Woche sind die am Start von 10 auf 8 hoch. Und euer Platz Nummer 7 belegt Angels and Agony mit dem Titel Changes. Die sind in der zweiten Woche dabei und sind von Platz 4 auf 7 runtergerutscht worden von euch. Und ja, wir dürfen gespannt sein, wie es in der kommenden Woche weitergeht. Ich sage jetzt einfach mal Mats ab und viel Spaß.

Ah, ist das nicht ein schöner Titel? Angels and Agony mit Changes. Ich mag die Jungs, ich mag deren Musik und bin froh, dass sie jetzt nach so vielen Jahren wieder was Neues daraus gebracht haben. Doch. Wir sind schon wieder angekommen bei den Platzierungen 6, 5 und 4 und da haben wir Platz 6 von 8 hochgeschoben wurde. Elektrostaub featuring René Anke von Logic and Olivia mit dem Titel Winter Has Come to Its End. Die sind in der 7. Woche am Start. Der Titel passt ja irgendwie so ein bisschen. Ja? Mal ist warm, mal ist kalt. Also nachts, wenn ich so dran denke. Euer Platz Nummer 5 war in der Vorwoche ebenfalls auf 5. Nämlich Mental Discipline zusammen mit Felix Mark von Frozen Plasma und dem Titel Over Now. Und euer Platz Nummer 4 ist von Platz 2 runtergeschoben worden. Nämlich Destroy Me Again ist am Start. Und in der 3. Woche dabei mit dem Titel Wish There Was A Drug. Ja, wünscht sich heute vielleicht auch jemand. Man weiß es nicht genau. Viel Spaß.

Jo, da sind wir schon wieder angelangt beim güldenen Treppchen. Jawohl. Und da haben wir auf Platz Nummer 3, in der Vorwoche auf 7, Suicide Commando mit dem Titel Calm Down With Me. Die sind in der vierten Woche auf dem Start. Auf Platz Nummer 2, in der Vorwoche auf 3, Beyond Obsession mit dem Titel In My Blood. Das ist in der fünften Woche am Start und wie sollte doch anders sein, auf Platz Nummer 1, habe ich mir schon gedacht, dass es so kommen wird, der Reworked-Titel, der eigentlich schon aus den 80ern im Original ist, ist hier auf Platz 1 gelandet als Neueinsteiger, Camouflage mit Stranger Stuffs, ja, verdient wie auch immer, wünsche ich euch jetzt damit mit den drei Titeln viel Spaß, wir hören uns danach gleich wieder mit der Zusammenfassung und dann gehen wir schon wieder über in die Neuvorstellung. Also, jetzt viel Spaß mit Suicide Commando, Beyond Obsession und Camouflage.

0: Ja, wie versprochen ist da wieder die Stimme aus dem Hintergrund am Start mit dem Schnelldurchlauf der Platzierung 15 bis 1 von hinten nach vorn. Platz Nummer 15 belegte und hatte die auf den Ohren, Red Mega mit I Will Let Dying Star in Your Sky ist in der, als Neueinsteiger am Start. Auf Platz Nummer 14 ebenfalls als Neueinsteiger am Start, Lola Dutronic mit dem Titel Stardom and Death. Platz Nummer 13 als Neueinsteiger am Start, Vioflash mit dem Titel In the Death. Platz Nummer 12 ebenfalls als Neueinsteiger am Start, Nils B. mit Le Emblissement, die Blendung. Platz Nummer 11 belegt ein Neueinsteiger, nämlich Sarah Knox mit dem Titel Poor Old Man. Platz 10 ebenfalls als Neueinsteiger am Start, IOMix mit Artificial Innocence, an Unmasked Mix. Blablabla. Platz Nummer 9 belegt Jaded mit dem Titel Over the Years, ist in der 12. Quatsch, nicht in der 12. Woche am Start, sondern von Platz 12 auf 9 hoch. Auf Platz Nummer 8 von 10 hoch, Massiven Mensch mit dem Titel Kellenisch ist in der 5. Woche am Start, in der 2. Woche am Start. Auf Platz Nummer 7 von 4 runtergeschoben wurden Angels and Agony mit dem Titel Changes. Platz Nummer 6 von 8 hoch, Elektrostaub featuring René Anke mit dem Titel Winter Come to its End. Das ist in der 7. Woche am Start, in der 5. Woche am Start. Auf Platz Nummer 5 in der Vorwoche ebenfalls auf 5 Mental Discipline zusammen mit Felix Mark und dem Titel Over Now. Platz Nummer 4 von 2 runtergeschoben wurde Destroy Me Again mit dem Titel Wish There Was a Drug. Ist in der 3. Woche am Start, in der 4. Woche am Start. Euer Platz Nummer 3 wurde von 7 wieder hochgeschoben, nämlich Suicide Commando mit dem Titel Come Down With Me. Platz Nummer 2, Billig Beyond Obsession mit dem Titel In My Blood. Die sind in der 5. Woche am Start, waren in der Vorwoche auf 3 und als Neueinsteiger direkt drin geschossenes Camouflage mit dem Titel Stranger Stuff in ihrer reworked Version hier am Start. Also nochmal neu aufgemischt. Da kommen wir schon wieder zu den Neuvorstellungen. Wahnsinn, wie die Zeit immer so flitzt, ne? Was hat denn da die Janni noch rausgesucht? Ja, die hat rausgesucht Shelter, eine Formation aus Großbritannien kommend. Die sind am Start mit dem Titel Incomplete. Ich habe schon ewig gewartet, dass sie endlich mal wieder was Neues rausbringen. Dahinter steckt unter anderem Mark Aubeb. Den kennt ihr auch von Form. Und da ist er zusammen unterwegs, unter anderem mit Rob Dust. So eine Formation. Die hört man nicht allzu oft, aber Mark Aubeb ist unter anderem auch Komponist und vertritt manchmal den Andy Bell, wenn der da mit Erasure unterwegs tourt. Ebenfalls für euch am Start eine Formation, die sich komplett neu gegründet hat, nämlich, kann es nicht aussprechen, aber ich sag's jetzt einfach mal, nee, mit dem Titel Hold the Tide. Dahinter steckt unter anderem Ark Morton. Es hat sich jetzt erst ganz frisch entwickelt. Da kommt auch schon wieder was Neues jetzt gleich demnächst. Ich glaube, nächste oder übernächste Woche. Und mit am Start sind Heldautomat. Und jetzt ist doch gerade hier wieder mein Buch verrutscht, wo ich immer das alle drin zu stehen habe, was so total wichtig ist für euch, dass ihr wisst, mit wem ihr das überhaupt zu tun habt. Und da ist, wo ist er denn jetzt? Der Heldautomat, der ist weg. So ein Ding am Ohr. Wo habe ich sie denn hingesteckt? Ja, lasst euch überraschen, ich erzähle euch hinterher nochmal was zu Heldautomat, wenn ich jetzt hier gleich nicht finden sollte. Also, ich sag bis gleich, macht's ab, viel Spaß und wir hören uns gleich wieder.
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Ja, ihr hattet auf den Ohren Heldautomat mit dem Titel am ersten Tag. Ich weiß nicht, ob ich die Titel vorne angesagt habe. Ihr hattet jedenfalls auf den Ohren Shelter mit Incomplete, Nähe mit, oder, naja, ihr wisst schon, mit Hold the Tide und Heldautomat mit dem Titel am ersten Tag. Das ist eine Formation, die kommt aus Deutschland, ist über dänische Label Town & Towers produziert. Und wir kommen zu den nächsten drei Titeln der Neuvorstellung. Da haben wir am Start Frozen Plasma, die Titel Silberlich. Die Jungs sind ja wieder unterwegs, fleißig auf Festivals und Veranstaltungen und kündigen jetzt hier eine Reihe

0: verarbeitet worden, habe ich auch mit reingenommen. Und da wünsche ich euch jetzt viel Spaß mit Frozen Plasma, Puvian und Kova und Orange Sector in Folge. What's up?
1: Janni, fahr das Band ab.

0: Jo, ihr hattet auf den Orange-Sektor ein neues Kleid bei uns hier in den Klangwart-Radio-Charts-Kalender Nummer 23 im Jahr 2026. Und wir kommen zu den nächsten zwei Neuvorstellungen, weil insgesamt sind 10, ich teile das ja mal so ein bisschen auf. Da liegt eine Formation, die kommt aus Bonn. Die Mechanical Sheep, dahinter steckt der Matthias von Cyrus. So sein Solo-Ding, was er dann auch manchmal ab und zu mit Gastsängern bestreitet. Der Titel, den kann ich nicht aussprechen. Ich kann euch nur so ein bisschen was dazu erzählen. Also ich versuche jetzt mal auf den irgendwie so heißt der Titel. Ist der berühmte Kultgesang aus H.P. Lovecrafts Der Ruf des Cthulhu aus dem Jahr 1926. Er bedeutet übersetzt: In seinem Haus in Riley wartet der tote Cthulhu träumend. Es ist eine Beschwörungsformel, die Cthulhus Rückkehr ankündigt. The Mechanical Sheep, eine Symbiose aus literarischer Tiefe und industrieller Härte. Musikalisch lässt sich der Stil als eine Gratwanderung beschreiben, hart und treibend in der Rhythmik, dabei aber stets melodiös und eingängig. Also lasst euch überraschen. Und ich habe rausgekramt einen Titel aus der aktuellen Single-Auskopplung, ist aber allerdings hier eigentlich die B-Seite, aber ich fand den besser als den der anderen, der da rausgekommen ist, nämlich eine Formation aus Berlin kommt, nämlich Twin Noir. Die sind mit dem Titel Eule im Remix hier am Start für euch. Tja, was soll ich euch dazu sagen? Als kaum jemand an das Projekt glaubte, nahm sich Twin Noir die Sache selbst in die Hand und entwickelten Twin Noir Schritt für Schritt mit ihrer Entschlossenheit konsequent, unabhängig und kompromisslos. Alles wird in eigene Regie produziert, von Musik bis Visuals, über die Organisation bis hin zu den Veröffentlichungen über ihr eigenes Label Twin Noir Records. Gemeinsam verstehen sie Twin Noir als ein ganzheitliches Kunstwerk, musikalisch, visuell und konzeptionell. Ja, lasst euch von dem Titel mal überraschen. Bin mal gespannt, wie der so einschlägt hier, ob ihr überzeugt seid oder nicht. Ihr habt jetzt jedenfalls auf den Ohren in Folge The Mechanical Sheep mit dem Titel, den ich nie aussprechen kann, und Twin Noir mit dem Titel Eule im Remix.
1: 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Er schläft nicht, es wartet nur bloß ein uraltes Übel im finsteren Schoß.

0: Wie versprochen ist da wieder die Stimme aus Berlin, nämlich Gianni, ist am Start. Mit den nächsten zwei Neuvorstellungen der Klangquadrat-Shirts. Und da haben wir im Player zu legen, Anti-Age sind wieder am Start. Die Jungs aus Friedrichroda kommt mit dem Titel Synod of Decay. Hauen sie mächtig rin. Mittlerweile sind sie nicht mehr nur zu dritt, sondern auch zu viert. Wer es nicht mitbekommen hat, haben sie jetzt auch einen Drummer mit am Start. Was soll ich euch sagen, sind viel unterwegs und was wollte ich denn jetzt, ich wollte euch noch irgendwas mit an die Hand geben zu dem Titel. Nach der erfolgreichen Ära beim Label Infected Recordings und der freundschaftlichen Trennung, um das Projekt musikalisch breiter aufzustellen, stehen die Zeichen auf Expansion mit der neuen Single Synod of Decay, die am 15.05.26 erschien und dem für Ende des Jahres geplanten zweiten Studioalbums im Gepäck sind Anti-Age bereit für die ganz großen Bühnen und neuen Partnerschaften. Anti-Age sind reifer, poprockiger und professioneller denn je. Die Reise geht weiter und das weiße Kaninchen läuft längst voraus. Kann ich nur bestätigen. Ich habe mich auch sehr darüber gefreut, dass sowas bei uns im Postfach gelegen hat. Da habe ich so gedacht, Mensch, jetzt sind sie endlich wieder da, lange nicht gehört. Und ebenfalls in der Neuvorstellung für euch, Deadlight mit dem Titel Grind, sind sie hier am Start. Und ich habe wieder mal meine Seite umgebracht. Ach, da oben ist ja Glück gehabt. Deadlights ist ein Projekt für Konsumenten gedacht, nicht nur von materiellen Dingen, sondern auch von Ideen und Emotionen geleitet. Obwohl das an und für sich nichts Negatives ist, scheinen Menschen nicht aufhören zu können, absolut alles zu konsumieren, mit dem sie in Kontakt kommen. Deadlights präsentieren nach ihrem treibenden Beats ihre neue Single Grind. Übrigens ist das eine Auskopplung, kann ich euch jetzt schon verraten. Da kommt noch mehr, da ist schon ganz viel geplant. Ihr habt das beim Label schon gesehen in den Vorankündigungen und habt gedacht, wir dürfen nicht spannend sein. Album ist auch schon da. Könnt ihr euch auch schon mal reinlauschen. Es ist sehr abwechslungsreich, aber unverkennbar Deadlights. Wenn die zwei Titel durch sind, Anti-Age und Deadlights, hören wir uns nochmal. Habe ich noch ein bisschen was für euch im Gepäck. Bis gleich.
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Ja, das auf den Ohren, Dead Lights mit Grins. Und gleich habt ihr noch einen Titel von mir auf den Ohren. Jeff Johnson ist am Start mit dem Titel The Dark Forest. Der Titel erscheint erst noch, deswegen kommt er hier so ein bisschen in einer gekürzter Version. Der ist mehr so im EDM-Bereich unterwegs, also Electronic Dance Music, so ein bisschen trance-mäßig hoch. Ich bin da so ein bisschen an meine Jugend erinnert, an die 90er und die Love Parades und. So ein bisschen in diese Richtung packe ich das für mich persönlich. Ihr packt das vielleicht wahrscheinlich anderswohin. Ich finde es trotzdem sehr geil, habe ich mit reingenommen als Verabschiedung und dann damit hören wir uns in der kommenden Woche wieder. Gleiche Stelle, gleiche Welle, gleiche Uhrzeit, immer Donnerstagabend, live ab 18 Uhr. Ich wünsche euch also viel Spaß, bleibt gesund, halt die Ohren steif. Bis dahin, tschüss, winke, winke und bye, bye.

0: Guten Abend an diesem wunderschönen Sonntagabend. Wir haben 18 Uhr, sorry. Und wir starten jetzt hier, ja, gemeinsam durch. Und wir sprechen dann auch gleich über das erste Thema, nämlich über Fußball-Snacks. Also bleibt auf jeden Fall dran. Und ich würde sagen, jetzt geht es mal los hier mit Pandemonia SOS und vieles, vieles mehr. Ich wünsche euch jetzt viel Spaß. Auf geht's.
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0: Welcome to Saint-Tropez. Hier für euch fühle ich in eurem perfekten Musikmix an diesem wunderschönen Sonntagabend. Welcome to Saint-Tropez. Ja, spannende Spiele, große Emotionen und lange Fußballabende. Deutschland ist im WM-Fieber. 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
0: 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Und weil es so schön ist, gibt's jetzt hier tatsächlich für euch mal einen nächsten Song, nämlich von Kulturbeat. Inside Out und vieles mehr. Und dann gibt's gleich in wenigen Minuten das nächste Thema. Ja, was ist das? Lasst euch überraschen.

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0: Ach, was für ein toller Titel, hä? 18:33 Minuten. Ja, es sind kleine Dinge im Alltag wie ein plötzliches, ja, Niesattacke, ein herzliches Lachfell oder einfach nur das Nachhausekommen. All das kann unangenehm werden, wenn die Blase nicht mehr mitspielt. Inkontinenz betrifft so viele von uns. Tatsächlich leben über 10 Millionen hier in Deutschland, damit am 15. Juni startet die Weltkontinenzwoche und Jonas Wolbert hat sich zum Thema mal informiert.
1: Fast jede zweite Frau und jeder fünfte Mann ist irgendwann von Inkontinenz betroffen. Für viele ist es ein Tabuthema. Die Ursache ist meist eine geschwächte Beckenbodenmuskulatur, erklärt Physiotherapeutin Daniela Hönninger von Physio Deutschland.
2: Dafür gibt es ganz unterschiedliche Faktoren, zum Beispiel Schwangerschaften und Geburten, aber auch hormonelle Veränderungen. Darum sind auch viele Frauen tatsächlich betroffen. Aber halt auch so falsche Toilettenangewohnheiten können da tatsächlich für eine Inkontinenz verantwortlich sein.
1: Andere Risikofaktoren sind Fehlhaltungen, neurologische Erkrankungen oder Übergewicht. Ganz wichtig, Inkontinenz gehört nicht zwingend zum Altern dazu, denn wir können vorbeugen.
2: Der Beckenboden ist tatsächlich ein Muskel wie jeder andere auch. Der will trainiert werden, der will benutzt werden und der braucht auch manchmal einfach Entspannung tatsächlich. Der Beckenboden, der arbeitet mit der tiefen Rücken- und Bauchmuskulatur zusammen und mit dem Zwerchfell. Und es lohnt sich wirklich, diese tiefe, innenliegende Muskelgruppe eben auch zu trainieren, besonders wenn man schon Probleme hat oder zum Beispiel präventiv nach einer Geburt oder so.
1: Die richtigen Übungen für unseren Beckenboden lernen wir in einer Physiotherapie. Die wird in der Regel von den Krankenkassen übernommen.
2: Und da ist es einfach wichtig, dass man sich wirklich vertrauensvoll an die Ärztin oder den Arzt wendet, das auch anspricht, um dann eine Ursache vielleicht herauszufinden oder auch zu einem Spezialisten überwiesen zu werden. Also keine falsche Scham, suchen Sie sich Hilfe.
0: Also halt mir mal fest, Einlagen gehören also nicht zwingend zum Alter dazu. Mehr Infos zu dem Thema und Tipps zu gezielten Beckenbodentraining gibt's auch unter physio-deutschland.de. Und mal so schön ist, gibt's jetzt erstmal einen schönen Song hier, ne? Jennifer Rush mit The Power of Love. Und wir hören uns gleich hier um 7 wieder, wenn wir hier durchstarten mit der letzten Stunde. Genau, so ist es. Und dann würde ich mal sagen, starten wir mal gemeinsam durch The Power of Love.

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1: 19 Uhr und 3 Minuten, wir starten jetzt gemeinsam durch in die letzte Stunde. Jetzt geht's hier für euch erstmal mit Text und dann küsst die Hand, schöne Frau. Ja, und noch vieles mehr. Ich wünsche euch jetzt viel Spaß. Genau. Und dann springen wir den Weltblutspendetag. Wann der genau ist, sag ich euch jetzt gleich in wenigen Minuten. Ja, würde ich mal sagen, starten wir mal gemeinsam durch. Auf geht's.
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0: 19 Uhr und gleich 16 Minuten. Einen wunderschönen guten Abend. Ja, am Weltblutspendetag, der am 14. Juni stattfindet, geht es um Hilfe, die Leben retten kann und nur wenige Minuten dauert. Denn obwohl viele grundsätzlich bereit wären zu helfen, fehlt oft der letzte Anstoß, ja, tatsächlich einen Termin zu machen. Was wer Menschen zum Blutspenden motivieren kann, weiß Johannes Wolbert aus der Redaktion für uns.
1: Die Zahl der Blutspenden geht zurück. Zum Beispiel, weil viele regelmäßige Spender mittlerweile altersbedingt ausscheiden. Jüngere Menschen sind zwar grundsätzlich bereit, Blut zu spenden, sind aber verunsichert, sagt Christiane Hähnel vom ADAC.
2: Laut ADAC-Umfrage halten rund 80% es für wichtig und viele haben sogar ein schlechtes Gewissen, weil sie es zu selten tun. Trotzdem haben auch 23% der Befragten Angst vor der Spende, besonders die Jüngeren. Die haben halt einfach Angst, Kreislaufprobleme zu bekommen oder vor Schmerzen. Das kommt aber in der Realität eher selten vor.
1: Regelmäßige Spenderinnen und Spender motiviert der Gedanke, anderen zu helfen. Es ist ein Zeichen von Solidarität in der Gesellschaft. Manche freuen sich aber auch einfach über kleine Aufmerksamkeiten wie Verpflegung vor Ort oder ein Taschengeld. Es gibt aber noch mehr Wege, die Blutspende attraktiver zu machen.
2: Indem man zum Beispiel Online-Anmeldungen anbietet, digitale Spenderausweise anbietet. Aus anderen Ländern kann man sich auch Inspiration holen. Dort gibt es zum Beispiel eine SMS, wenn das eigene Blut verwendet wurde, was sehr, sehr motivierend sein kann. Dazu kommen Anreize wie finanzielle Aufwandsentschädigungen, die zeigen, dass die Spende wertgeschätzt wird.
1: Der erste und einfachste Schritt ist und bleibt aber erstmal, sich zu informieren.
2: Zum Beispiel online bei den regionalen Blutspendediensten oder auch auf adac.de. Dort erfährt man ganz schnell, ob man überhaupt spenden darf, wie die Bedingungen sind, wie der Ablauf genau aussieht. Und wer sich traut, der kann eine Erfahrung machen, die positiv überrascht, weil sie sagen, Mensch, so schlimm war es gar nicht und sich einfach dafür entscheiden, das regelmäßig zu tun.
0: Genauso ist es zum Weltblutspendetag, der am 14. Juni stattfindet, gilt also mehr denn je. Blutspenden kann Leben retten und jeder Beitrag zählt. Weitere Infos gibt's auch unter adac.de. Und jetzt gibt's erstmal für euch ein bisschen Musik. Und wir sprechen dann auch gleich über das nächste Thema. Und das letzte Thema. Also bleibt auf jeden Fall dran. Wer weiß, wer weiß. Genau. Jetzt wünsche ich euch erstmal viel Spaß mit Do It, Do It.

0: 19:36 Uhr. Das war für euch das Spandauer-Ballett. Ja, mit Fight for Ovalis. Und jetzt sprechen wir über Wasser. Ja, duschen, Wäsche waschen, den Garten gießen. Wasser ist im Alltag selbstverständlich. Wie viel Technik dahinter steckt, merken wir meistens erst, wenn nichts mehr läuft. Welche Rolle moderne Systeme im Haus spielen? Adi Hannes Wolbe hat aus der Redaktion mal für uns herausgefunden.
1: Viele Verbraucher sehen bei sich zu Hause nur die reine Trinkwasserversorgung. Dabei ist Wasser Teil eines komplexen Systems. Es muss ins Haus oder den Garten gelangen, dort kalt oder warm verteilt, genutzt und anschließend entsorgt werden. Genau dafür gibt es kluge Pumpsysteme, sagt Markus Henning, Geschäftsführer beim Pumpenhersteller Grundfos.
2: Gleichzeitig spielt ein bewusster Umgang mit Wasser eine immer größere Rolle. Dabei geht es um die Gartenbewässerung oder auch für Anwendungen im Haus, wie zum Beispiel der Toilettenspülung. Moderne Systeme ermöglichen genau diese flexible Nutzung im Alltag.
1: Besonders im Keller entstehen oft neue Anforderungen, etwa durch Waschküche oder Bad. Fehlt das natürliche Gefälle zur Kanalisation, muss Abwasser abgepumpt werden. Zudem braucht es bei Starkregen zuverlässige Lösungen zum Schutz von Gebäude und Eigentum.
2: Hauswasserwerke wie Skala 1 und Skala 2 von Grundfos zum Beispiel fördern Regen- oder Brunnenwasser ins Haus und in den Garten und sorgen gleichzeitig für einen konstanten Wasserdruck für Dusche, Waschmaschine oder Bewässerung.
1: Aus Kostengründen und wegen der ökologischen Faktoren achten viele Haushalte heute stärker auf einen bewussteren Umgang mit Wasser.
2: Besonders bei der Gartenbewässerung spielt die Nutzung von Regenwasser eine immer größere Rolle und man spart bares Geld. Moderne Wassertechnik hilft dabei, vorhandene Ressourcen effizient zu nutzen, sinnvoll in den Alltag zu integrieren und gleichzeitig die Umwelt zu schonen.
0: Vom Wasserdruck im Haus bis zur Entwässerung im Keller übernimmt moderne Wassertechnik heute viele Aufgaben im Hintergrund. Weitere Infos gibt es auch unter grundfos.de. Und weil es schön ist, gibt es jetzt hier für euch erstmal ein bisschen Musik und wir hören uns dann nochmal kurz wieder. Jetzt gibt's erstmal für euch Keep Litting Down, You and Me. Und ja, mein Rauschmeister gibt's dann auch bald. Also bleibt auf jeden Fall dran.

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So, ich bin raus für heute. Ich wünsche euch einen wunderschönen Abend noch. Und ich wünsche euch viel Spaß mit dem Nachfolgeprogramm bei den jeweiligen Radiostationen. Und wir hören uns höchstwahrscheinlich am Mittwoch wieder. Wenn es heißt, dein Mittwochsmix. Genau. Und jetzt sage ich Ciao, Ciao, Kakao. Auf Wiedersehen. Und jetzt noch viel Spaß mit diesem wunderschönen Titel.

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1: Feines Radio am Sonntagabend. Man möchte fast sagen, das Beste, es kommt zum Schluss, ganz klar. Morgen bereits wieder Montag. Und wenn du im richtigen Bundesland lebst, sei es in Bayern, Baden-Württemberg, Hessen, Nordrhein-Westfalen, Rheinland-Pfalz oder aber dem Saarland, dann hast du wahrscheinlich ein richtig langes Wochenende hinter dir. Ich sag nur Stichwort, Achtung, Brückentag.

0: Dankeschön.
1: Na, hast du dich gerade gefragt, was hier eigentlich hinter den Kulissen passiert? Dann gib es jetzt mal einen kleinen Blick ins Maschinenzimmer deiner Lovetime. Heute kommen nämlich die Freunde gepflegter Live-Musik voll auf ihre Kosten. Und nein, Herr Victor greift dabei nicht plötzlich zur Gitarre und stimmt am Lagerfeuer Kumbaya an. Obwohl das Bild irgendwie so einen gewissen Charme hätte. Stattdessen trommelt er gelegentlich wie wild auf dem Moderatorenpult herum. Das hört zum Glück niemand, denn während der kuscheligen Lovetime-Musik sind die Mikrofone meistens dicht. Und damit der Victor nicht vergisst, das Mikro nach der Moderation wieder auszuschalten, gibt es hier eine ganz ausgeklügelte Hightech-Lösung. Hightech-Lösung auch schön. Leuchtet das Licht rot, ist das Mikro offen. Leuchtet es grün, ist es zu. Also quasi Ampelsystem für Radiomenschen. Ganz einfach für alle, die schon immer wissen wollten, wie so ein Sendeplatz eigentlich funktioniert. Heute gibt es bei uns Live-Versionen bekannter Songs. Nur Live-Versionen, nicht die geschniegelt polierten Studio-Varianten, sondern die Fassung, die auf der Bühne entstehen. Oft ein bisschen rauer, manchmal überraschend anders und meistens ein gutes Stückchen länger. Gerade eben war Frauenpower angesagt. Shakira, 1,57 Meter geballte Energie aus Kolumbien. Die Pop-Ikone steht kurz vor ihrem großen Auftritt bei der Eröffnung der Fußball-Weltmeisterschaft am 11. Juni, und zwar in Mexiko-Stadt. Dort wird sie erstmals den offiziellen Turniersong live präsentieren. Außerdem eben zu Gehör gebracht Rosenstolz, verbunden mit der Erinnerung an die unverwechselbare Stimme von Anna R., deren Tod viele Fans tief bewegt hat. Jetzt wechseln wir von den starken Frauenstimmen zu den Herren der Schöpfung. Da wäre zum Beispiel Simply Red und dann einer, der Musikgeschichte geschrieben hat, Lionel Richie. Angefangen hat alles in den 1960ern bei den Commodores als Sänger und Saxophonist. 1982 startete er solo durch und der Rest, der ist Popgeschichte. Über 100 Millionen verkaufte Tonträger sprechen eine ziemlich deutliche Sprache. Für dich jetzt ein echter Klassiker zum Mitsummen, Mitsingen oder einfach nur genießen. Lionel Richie, All Night Long.

Musik zum Dahinschmelzen, Mick Hucknall und seine Jungs von Simply Red, wobei man bei dieser Stimme natürlich nie ganz sicher ist, ob ein Sänger am Mikrofon steht oder ob jemand versehentlich flüssigen Karamell in die Lautsprecher gegossen hat. Und was auch immer du gerade machst, der Kalender behauptet steif und fest, es ist Sommer, auch wenn das Wetter gelegentlich aussieht, als hätte es davon noch nichts mitbekommen. Sommer bedeutet aber natürlich auch Eiszeit. Nein, keine Sorge, Herr Victor hat nicht vor, die Heizung im Studio abzuschalten. Es geht um Speiseeis am Stiel, im Becher oder aber in der Waffel. Ein Thema, das wir in Stunde 2 wissenschaftlich fundiert und mit der nötigen Ernsthaftigkeit behandeln werden. Also ungefähr so ernst, wie man über 3 Kugeln Stracciatella sprechen kann. Vorher machen wir weiter mit Musik für Menschen, die beim Blick in den Sonnenuntergang sofort einen romantischen Filmtrailer im Kopf haben. Die Bee Gees, sie sind bei uns am Start. Die legendären Gebrüder Gibb, Robin, Maurice und Barry, sie haben einen Sound geschaffen, den man nach wenigen Sekunden erkennt und anschließend den ganzen Tag nicht mehr aus dem Kopf bekommt. Hier sind die Bee Gees mit einer der schönsten Liebesballaden überhaupt. How deep is your love?

0: Thanks a lot. Thank you.
1: Brian Ferry, Slave to Love. Brian Ferry, der Mann, der vermutlich selbst dann noch elegant aussieht, wenn er morgens die Zeitung aus dem Briefkasten holt. Der ehemalige Frontmann von Roxy Music. Er gilt seit Jahrzehnten als Inbegriff britischer Coolness. Seine Musik, sie klingt nach stilvollen Cocktailbars, maßgeschneiderten Anzügen und einer Zeit, in der man Liebesbriefe noch mit dem Füller geschrieben hat. Und dazu gibt es nun Musik von Pink, die Frau, die wahrscheinlich schon als Kind jede Regel hinterfragt hat, laut, direkt, voller Energie und gleichzeitig eine Künstlerin, die mit ihren Songs immer wieder zeigt, wie viel Herz und Gefühl hinter der starken Fassade steckt. Kaum jemand verbindet Power und Verletzlichkeit so überzeugend wie sie. Brian Ferry, er steht für die elegante Verführung, Pink für die ehrliche Emotion, der eine trägt den Smoking, die andere springt lieber vom Hallendach. Beide aber beherrschen ohne Frage die Kunst, Menschen mit ihrer Musik zu berühren. Jetzt berührt uns Pink. Cover me in sunshine.

Pink, Cover Me in Sunshine, heute in deiner Lieblingsradiosendung am Sonntagabend, nur Live-Klänge. Wir machen garantiert keine halben Sachen, wenn der Herr Viktor sagt nur live, dann ist das auch so. Freuen darfst du dich nun auf Rod Stewart, seit gefühlt 100 Jahren im Showgeschäft und immer dieselbe Frisur. Er hat nun von seinem Karriereende gesprochen. Er hat angedeutet, seine Karriere nach einer geplanten Großbritannien-Tour im kommenden Jahr möglicherweise zu beenden. Man darf gespannt sein. Wir haben ihn hier. Rod Stewart, Have I Told You Lately?

69.

0: Brian Adams an der Wandergitarre, Summer of 69.
1: Also, ich kann nichts verbinden mit diesem Song, weil ich mag die Titel von diesem Sänger nicht. Es tut mir leid, dass ich das sagen muss, aber das ist nicht meins, ganz ehrlich gesagt. Deswegen kann ich eigentlich dazu nichts sagen.
0: Na dann, schön, dass wir darüber gesprochen haben. Live-Versionen haben es oft an sich, dass sie besonders lang sind. Ich denke zum Beispiel an Prince, Purple Rain. Davon gibt es Versionen, die nahezu 20 Minuten andauern. Springsteen's The River. Oder aber dieser Song hier, Led Zeppelin, Stairway to Heaven. Yeah.

hat der Herr Victor doch gesagt. Extra lang Led Zeppelin. Zum Thema lang, deine Lifetime, die ist auch lang, dauert immer 2 Stunden. So auch heute, deshalb hören wir uns gleich wieder in Stunde 2 nach Bob Dylan. Like a Rolling Stone. Bis gleich.

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1: Feines Radio am Sonntagabend. Man möchte fast sagen, das Beste, es kommt zum Schluss, ganz klar. Morgen bereits wieder Montag. Und wenn du im richtigen Bundesland lebst, sei es in Bayern, Baden-Württemberg, Hessen, Nordrhein-Westfalen, Rheinland-Pfalz oder bei dem Saarland, dann hast du wahrscheinlich ein richtig langes Wochenende hinter dir. Ich sag nur Stichwort, Achtung, Brückentag.

0: Dankeschön.
1: Na, hast du dich gerade gefragt, was hier eigentlich hinter den Kulissen passiert? Dann gib es jetzt mal einen kleinen Blick ins Maschinenzimmer deiner Lovetime. Heute kommen nämlich die Freunde gepflegter Live-Musik voll auf ihre Kosten. Und nein, Herr Victor greift dabei nicht plötzlich zur Gitarre und stimmt am Lagerfeuer Kumbaya an, obwohl das Bild irgendwie so einen gewissen Charme hätte. Stattdessen trommelt er gelegentlich wie wild auf dem Moderatorenpult herum. Das hört zum Glück niemand, denn während der kuscheligen Lovetime-Musik sind die Mikrofone meistens dicht. Und damit Herr Victor nicht vergisst, das Mikro nach der Moderation wieder auszuschalten, gibt es hier eine ganz ausgeklügelte Hightech-Lösung. Hightech-Lösung auch schön. Leuchtet das Licht rot, ist das Mikro offen. Leuchtet es grün, ist es zu. Also quasi Ampelsystem für Radiomenschen. Ganz einfach für alle, die schon immer wissen wollten, wie so ein Sendeplatz eigentlich funktioniert. Heute gibt es bei uns Live-Version bekannter Songs. Nur Live-Version, nicht die geschniegelt polierten Studio-Varianten, sondern die Fassung, die auf der Bühne entstehen. Oft ein bisschen rauer, manchmal überraschend anders und meistens ein gutes Stückchen länger. Gerade eben war Frauenpower angesagt. Shakira, 1,57 Meter geballte Energie aus Kolumbien. Die Pop-Ikone steht kurz vor ihrem großen Auftritt bei der Eröffnung der Fußball-Weltmeisterschaft am 11. Juni, und zwar in Mexiko-Stadt. Dort wird sie erstmals den offiziellen Turniersong live präsentieren. Außerdem eben zu Gehör gebracht Rosenstolz, verbunden mit der Erinnerung an die unverwechselbare Stimme von Anna R., deren Tod viele Fans tief bewegt hat. Jetzt wechseln wir von den starken Frauenstimmen zu den Herren der Schöpfung. Da wäre zum Beispiel Simply Red und dann einer, der Musikgeschichte geschrieben hat, Lionel Richie. Angefangen hat alles in den 1960ern bei den Commodores als Sänger und Saxophonist. 1982 startete er solo durch und der Rest, der ist Popgeschichte. Über 100 Millionen verkaufte Tonträger sprechen eine ziemlich deutliche Sprache. Für dich jetzt ein echter Klassiker zum Mitsummen, Mitsingen oder einfach nur genießen. Lionel Richie, All Night Long.

Musik zum Dahinschmelzen, Mick Hucknall und seine Jungs von Simply Red. Wobei man bei dieser Stimme natürlich nie ganz sicher ist, ob ein Sänger am Mikrofon steht oder ob jemand versehentlich flüssigen Karamell in die Lautsprecher gegossen hat. Und was auch immer du gerade machst, der Kalender behauptet steif und fest, es ist Sommer. Auch wenn das Wetter gelegentlich aussieht, als hätte es davon noch nichts mitbekommen. Sommer bedeutet aber natürlich auch Eiszeit. Nein, keine Sorge, Herr Victor hat nicht vor, die Heizung im Studio abzuschalten. Es geht um Speiseeis am Stiel, im Becher oder aber in der Waffel. Ein Thema, das wir in Stunde 2 wissenschaftlich fundiert und mit der nötigen Ernsthaftigkeit behandeln werden. Also ungefähr so ernst, wie man über 3 Kugeln Stracciatella sprechen kann. Vorher machen wir weiter mit Musik für Menschen, die beim Blick in den Sonnenuntergang sofort einen romantischen Filmtrailer im Kopf haben. Die Bee Gees, sie sind bei uns am Start. Die legendären Gebrüder Gibb, Robin, Maurice und Barry, sie haben einen Sound geschaffen, den man nach wenigen Sekunden erkennt und anschließend den ganzen Tag nicht mehr aus dem Kopf bekommt. Hier sind die Bee Gees mit einer der schönsten Liebesballaden überhaupt. How deep is your love?

Brian Ferry, Slave to Love. Brian Ferry, der Mann, der vermutlich selbst dann noch elegant aussieht, wenn er morgens die Zeitung aus dem Briefkasten holt. Der ehemalige Frontmann von Roxy Music. Er gilt seit Jahrzehnten als Inbegriff britischer Coolness. Seine Musik, sie klingt nach stilvollen Cocktailbars, maßgeschneiderten Anzügen und einer Zeit, in der man Liebesbriefe noch mit dem Füller geschrieben hat. Und dazu gibt es nun Musik von Pink, die Frau, die wahrscheinlich schon als Kind jede Regel hinterfragt hat. Laut, direkt, voller Energie und gleichzeitig eine Künstlerin, die mit ihren Songs immer wieder zeigt, wie viel Herz und Gefühl hinter der starken Fassade steckt. Kaum jemand verbindet Power und Verletzlichkeit so überzeugend wie sie. Brian Ferry, er steht für die elegante Verführung, Pink für die ehrliche Emotion. Der eine trägt den Smoking, die andere springt lieber vom Hallendach. Beide aber beherrschen ohne Frage die Kunst, Menschen mit ihrer Musik zu berühren. Jetzt berührt uns Pink. Cover me in sunshine.

Pink, Cover Me in Sunshine, heute in deiner Lieblingsradiosendung am Sonntagabend, nur Live-Klänge. Wir machen garantiert keine halben Sachen, wenn der Herr Viktor sagt nur live, dann ist das auch so. Freuen darfst du dich nun auf Rod Stewart, seit gefühlt 100 Jahren im Showgeschäft und immer dieselbe Frisur. Er hat nun von seinem Karriereende gesprochen. Er hat angedeutet, seine Karriere nach einer geplanten Großbritannien-Tour im kommenden Jahr möglicherweise zu beenden. Man darf gespannt sein. Wir haben ihn hier. Rod Stewart, Have I Told You Lately?

0: Brian Adams an der Wandergitarre, Summer of 69.
1: Also, ich kann nichts verbinden mit diesem Song, weil ich mag die Titel von diesem Sänger nicht. Es tut mir leid, dass ich das sagen muss, aber das ist nicht meins, ganz ehrlich gesagt. Deswegen kann ich eigentlich dazu nichts sagen.
0: Na dann, schön, dass wir darüber gesprochen haben. Live-Versionen haben es oft an sich, dass sie besonders lang sind. Ich denke zum Beispiel an Prince, Purple Rain. Davon gibt es Versionen, die nahezu 20 Minuten andauern. Springsteen's The River. Oder aber dieser Song hier, Led Zeppelin, Stairway to Heaven.

0: Jeff Christian.
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2: Willkommen zu unserer zweiten Stunde Love Time, heute am 7. Juni. Schön, dass du immer noch da bist.

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